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11: Ich bin Hendrik Daum. Schützenfest zum WM-Auftakt für die deutsche Fußballnationalmannschaft. Die DFB-Auswahl hat in Houston ihr erstes Gruppenspiel gegen WM-Neuling Curaçao mit 7:1 gewonnen. Torschützen für Deutschland waren Felix Metscher, Nico Schlotterbeck, Jamal Musiala, Nathaniel Brown, Dennis Undaff und Kai Havertz, der gleich zweimal traf. Ein hochzufriedener Bundestrainer.
12: Das Miteinander, was sie haben, auch auf dem Platz, aber auch außerhalb des Platzes, ist schon außergewöhnlich. Und davon müssen sie zehren. Und da sind auch mal schwierige Momente sicher dabei, die man dann aber leichter wegstecken kann, wenn man einfach zusammensteht. Und das machen sie schon gut. Und natürlich ein Auftaktsieg ist immer wichtig. Ein Start in den Rennen ist immer sehr wichtig. Und von dem her sind wir froh, dass wir das geschafft haben.
11: Julian Nagelsmann bei Magenta TV. Das zweite Gruppenspiel bestreitet die deutsche Elf am kommenden Samstag. Gegner in Toronto ist dann die Elfenbeinküste. Die Niederlande haben einen Auftaktsieg gegen Japan verspielt. Trotz einer zweimaligen Führung musste sich das Oranje-Team mit einem 2:2 zufrieden geben. Nach langem Hin und Her haben sich die USA und der Iran jetzt auf ein Friedensabkommen geeinigt. Das haben der Vermittler Pakistan und US-Präsident Trump vor kurzem auf X und True Social mitgeteilt. Die USA und der Iran, heißt es, hätten die sofortige und dauerhafte Einstellung der militärischen Operationen an allen Fronten erklärt. US-Präsident Trump erklärte weiter, er habe das Ende der US-Seeblockade in der Straße von Hormuz angeordnet und auch der Iran werde, so Trump, umgehend die Straße von Hormuz öffnen. Die offizielle Unterzeichnung der Vereinbarung ist für den kommenden Freitag in der Schweiz geplant. Und Formel 1, Lewis Hamilton hat den großen Preis von Katalonien gewonnen. Der Ferrari-Pilot setzte sich überraschend vor George Russell im Mercedes und Weltmeister Lando Norris im McLaren durch. WM-Spitzenreiter Kimi Antonelli schied kurz vor dem Ziel wegen eines technischen Defekts aus.
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1: 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Also wäre die WM ein Dance-Battle, hat Curaçao eigentlich jetzt schon haushoch gegen Deutschland gewonnen.
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7: Ich bin Hendrik Daum. Schützenfest zum WM-Auftakt für die deutsche Fußballnationalmannschaft. Die DFB-Auswahl hat in Houston ihr erstes Gruppenspiel gegen WM-Neuling Curaçao mit 7:1 gewonnen. Torschützen für Deutschland waren Felix Metscher, Nico Schlotterbeck, Jamal Musiala, Nathaniel Brown, Dennis Undaff und Kai Havertz, der gleich zweimal traf. Ein hochzufriedener Bundestrainer.
8: Das Miteinander, was sie haben, auch auf dem Platz, aber auch außerhalb des Platzes, ist schon außergewöhnlich. Und davon müssen sie zehren. Und da sind auch mal schwierige Momente sicher dabei, die man dann aber leichter wegstecken kann, wenn man einfach zusammensteht. Und das machen sie schon gut. Und natürlich ein Auftaktsieg ist immer wichtig. Ein Start in den Rennen ist immer sehr wichtig. Und von dem her sind wir froh, dass wir das geschafft haben.
7: Julian Nagelsmann bei Magenta TV. Das zweite Gruppenspiel bestreitet die deutsche Elf am kommenden Samstag. Gegner in Toronto ist dann die Elfenbeinküste. Die Niederlande haben einen Auftaktsieg gegen Japan verspielt. Trotz einer zweimaligen Führung musste sich das Oranje-Team mit einem 2:2 zufrieden geben. Nach langem Hin und Her haben sich die USA und der Iran jetzt auf ein Friedensabkommen geeinigt. Das haben der Vermittler Pakistan und US-Präsident Trump vor kurzem auf X und True Social mitgeteilt. Die USA und der Iran, heißt es, hätten die sofortige und dauerhafte Einstellung der militärischen Operationen an allen Fronten erklärt. US-Präsident Trump erklärte weiter, er habe das Ende der US-Seeblockade in der Straße von Hormuz angeordnet und auch der Iran werde, so Trump, umgehend die Straße von Hormuz öffnen. Die offizielle Unterzeichnung der Vereinbarung ist für den kommenden Freitag in der Schweiz geplant. Marmelade darf ab jetzt wieder Marmelade heißen. Deutschland setzt damit eine Richtlinie der EU um. Bisher durften nur Produkte aus Zitrusfrüchten als Marmelade bezeichnet werden. Alles andere war Konfitüre. Und bei Honig müssen künftig alle Ursprungsländer angegeben werden. Und Formel 1, Lewis Hamilton hat den großen Preis von Katalonien gewonnen. Der Ferrari-Pilot setzte sich überraschend vor George Russell im Mercedes und Weltmeister Lando Norris im McLaren durch. WM-Spitzenreiter Kimi Antonelli schied kurz vor dem Ziel wegen eines technischen Defekts aus.
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1: Hi, Moritz hier. 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
2: 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Dracula.

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1: Disclosure Day will be science fiction for some people, and Disclosure Day will be science reality for others.
2: Meisterregisseur Steven Spielberg sagt, dass sein neuer Film für einige Science Fiction und für andere wissenschaftliche Realität sein wird. Denn Disclosure Day, der Tag der Wahrheit, handelt von außerirdischem Leben auf unserer Erde.
3: Die Menschen stellen Fragen, stoßen auf Unbekanntes. Sie verlangen nach der Wahrheit. Diese 79-jährige Vertuschung muss aufhören.
2: Denn offenbar ist schon lange bekannt, dass Außerirdische bei uns sind. Der Aktivist Daniel und seine Freundin Jane wollen das Geheimnis aufklären.
4: Wenn sie rausfinden würden, dass wir nicht allein sind, wenn es ihnen jemand zeigen, es beweisen würde, würde ihnen das Angst machen?
5: Die Menschen haben ein Recht auf die Wahrheit. Sie gehört allen Milliarden Menschen. Du würdest mir nicht glauben, wenn ich es dir sage. Deshalb zeige ich es dir.
4: Was wirst du tun?
5: Ich enthülle es vor der ganzen Welt. Und zwar alles. Die Menschen haben ein Recht auf die Wahrheit. Sie gehört allen Milliarden Menschen.
2: Ja, aber werden die Menschen auch glauben, dass Außerirdische unter ihnen sind? Mit dieser Frage beschäftigt sich Steven Spielberg ganz besonders. Er sagt, dass wenn die Wahrheit herauskommt, es viel Desinformation geben wird, sodass die eine Hälfte der Menschen glaubt, dass sie hier sind und die andere nicht.
1: Even if the truth came out, there would be a lot of disinformation about that and you would still have a divided populace, half who believe they're here and the other half will believe no, they're not. And even with a verifiable truth, the question will remain, but is it the truth?
2: Diese Gedanken sind es, die Disclosure Day, der Tag der Wahrheit, zu einem besonderen Science-Fiction-Film machen. Und weil er von Steven Spielberg ist, gibt es dazu noch Spannung und tolle Bilder. Einfach großes Kino. Stefan Grundler, Hitradio N1, Kinoredaktion.
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2: Ich bin Hendrik Daum. Schützenfest zum WM-Auftakt für die deutsche Fußballnationalmannschaft. Die DFB-Auswahl hat in Houston ihr erstes Gruppenspiel gegen WM-Neuling Curaçao mit 7:1 gewonnen. Torschützen für Deutschland waren Felix Metscher, Nico Schlotterbeck, Jamal Musiala, Nathaniel Brown, Dennis Undaff und Kai Havertz, der gleich zweimal traf. Ein hochzufriedener Bundestrainer.
3: Das Miteinander, was sie haben, auch auf dem Platz, aber auch außerhalb des Platzes, ist schon außergewöhnlich. Und davon müssen sie zehren. Und da sind auch mal schwierige Momente sicher dabei, die man dann aber leichter wegstecken kann, wenn man einfach zusammensteht. Und das machen sie schon gut. Und natürlich ein Auftaktsieg ist immer wichtig. Ein Start in den Rennen ist immer sehr wichtig. Und von dem her sind wir froh, dass wir das geschafft haben.
2: Julian Nagelsmann bei Magenta TV. Das zweite Gruppenspiel bestreitet die deutsche Elf am kommenden Samstag. Gegner in Toronto ist dann die Elfenbeinküste. Die Niederlande haben einen Auftaktsieg gegen Japan verspielt. Trotz einer zweimaligen Führung musste sich das Oranje-Team mit einem 2:2 zufrieden geben. Gestern war Weltblutspendetag. Aus diesem Anlass ruft Bayerns Gesundheitsministerin Gerlach zur Blutspende auf. Der Bedarf an Blut mache keine Sommerpause. Gerade jetzt komme es auf jede Spende an. Besonders in den Sommermonaten gerate die Versorgung regelmäßig unter Druck. Allein in Bayern werden täglich rund 2000 Blutspenden gebraucht, sagte die Ministerin. Das meiste Blut werde für die Behandlung von Krebspatientinnen und Patienten benötigt, gefolgt von Herzerkrankungen sowie Magen-Darm-Krankheiten. Und Formel 1, Lewis Hamilton hat den großen Preis von Katalonien gewonnen. Der Ferrari-Pilot setzte sich überraschend vor George Russell im Mercedes und Weltmeister Lando Norris im McLaren durch. WM-Spitzenreiter Kimi Antonelli schied kurz vor dem Ziel wegen eines technischen Defekts aus.
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1: Leute, der Ball ist am Rollen. Ja! Felix hier, guten Morgen. Gestern Abend ging's los mit der größten WM aller Zeiten. Pompöse Eröffnungsfeier im legendären Aztekenstadion in Mexiko-Stadt. Die FIFA hat alles aufgefahren, was möglich war. Aber wo spielen sich bei so einem Mega-Event die eigentlichen Highlights ab? Richtig, genau, bei X, also vorher Twitter. Und wir haben für euch mal die besten Kommentare zur WM jetzt schon mal rausgesucht. Die besten Posts zur Eröffnungsfeier der Fußball-WM. Platz 4. Egal ob WM oder Fernsehgarten. Hauptsache Playback. So, Platz 3. Ich find's geil, dass alle ja diese WM boykottieren wollten, aber dieselben Leute in meine Timeline fröhlich über die Eröffnung berichten. Platz 2, die Eröffnungsfeier ist jetzt schon nach den ersten Minuten ein einziger Fiebertraum. Es fehlt nur noch Andrea Kiewel, also Kiwi, die Dings Fernsehgartenmoderatorin, genau. Und Platz 1, der besten Posts bei X zum WM-Auftakt. Die Eröffnungsfeier wirkt irgendwie, wie wenn man so eine Super Bowl Halftime Show auf Temu bestellt hat. Mensch, und dabei hat sich die FIFA doch so große Mühe gegeben.
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6: Ich bin Hendrik Daum. Schützenfest zum WM-Auftakt für die deutsche Fußballnationalmannschaft. Die DFB-Auswahl hat in Houston ihr erstes Gruppenspiel gegen WM-Neuling Curaçao mit 7:1 gewonnen. Torschützen für Deutschland waren Felix Metscher, Nico Schlotterbeck, Jamal Musiala, Nathaniel Brown, Dennis Undaff und Kai Havertz, der gleich zweimal traf. Ein hochzufriedener Bundestrainer.
7: Das Miteinander, was sie haben, auch auf dem Platz, aber auch außerhalb des Platzes, ist schon außergewöhnlich. Und davon müssen sie zehren. Und da sind auch mal schwierige Momente sicher dabei, die man dann aber leichter wegstecken kann, wenn man einfach zusammensteht. Und das machen sie schon gut. Und natürlich ein Auftaktsieg ist immer wichtig. Ein Start in den Rennen ist immer sehr wichtig. Und von dem her sind wir froh, dass wir das geschafft haben.
6: Julian Nagelsmann bei Magenta TV. Das zweite Gruppenspiel bestreitet die deutsche Elf am kommenden Samstag. Gegner in Toronto ist dann die Elfenbeinküste. Die Niederlande haben einen Auftaktsieg gegen Japan verspielt. Trotz einer zweimaligen Führung musste sich das Oranje-Team mit einem 2:2 zufrieden geben. Nach langem Hin und Her haben sich die USA und der Iran jetzt auf ein Friedensabkommen geeinigt. Das haben der Vermittler Pakistan und US-Präsident Trump vor kurzem auf X und True Social mitgeteilt. Die USA und der Iran, heißt es, hätten die sofortige und dauerhafte Einstellung der militärischen Operationen an allen Fronten erklärt. US-Präsident Trump erklärte weiter, er habe das Ende der US-Seeblockade in der Straße von Hormuz angeordnet und auch der Iran werde, so Trump, umgehend die Straße von Hormuz öffnen. Die offizielle Unterzeichnung der Vereinbarung ist für den kommenden Freitag in der Schweiz geplant. Gestern war Weltblutspendetag. Aus diesem Anlass ruft Bayerns Gesundheitsministerin Gerlach zur Blutspende auf. Der Bedarf an Blut mache keine Sommerpause. Gerade jetzt komme es auf jede Spende an. Besonders in den Sommermonaten gerate die Versorgung regelmäßig unter Druck. Allein in Bayern werden täglich rund 2000 Blutspenden gebraucht, sagte die Ministerin. Das meiste Blut werde für die Behandlung von Krebspatientinnen und Patienten benötigt, gefolgt von Herzerkrankungen sowie Magen-Darm-Krankheiten. Und Formel 1, Lewis Hamilton hat den großen Preis von Katalonien gewonnen. Der Ferrari-Pilot setzte sich überraschend vor George Russell im Mercedes und Weltmeister Lando Norris im McLaren durch. WM-Spitzenreiter Kimi Antonelli schied kurz vor dem Ziel wegen eines technischen Defekts aus.
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2: In zwei neuen Filmen in unseren fränkischen Kinos geht es um einen geheimen Geheimbund und eine gruselige Gruselpuppe. Vorhang auf für Manipulation und Dolly. Chase und seine Freundin Macy wandern zu Beginn von Dolly in einem Wald. Dabei entdecken sie plötzlich eine Sammlung von Puppen an und neben den Bäumen.
3: Eine Art Kunstprojekt?
4: Ein Kunstprojekt? So weit draußen?
3: Können wir jetzt weiter?
4: Die sind süß, ich will sie einpacken.
3: Ich hätte gern, dass du sie nicht einpackst und wieder zurücklegst.
4: Willst du sie nicht küssen?
3: Ich will das nicht anfassen.
4: Na toll.
2: Und dann kommt da ein als Puppe verkleideter Mensch um die Ecke. Chase wird zerhackt und Macy in das Haus der grausamen Puppe verschleppt. Aber sie kann fliehen und trifft auf einen Park Ranger.
5: Hat ein Bär dich angegriffen?
4: Eine Frau!
5: Eine, bitte was?
4: Mit einer Porzellan-Puppen-Maske.
5: Oh, shit.
4: Sie kommt gleich, wir müssen weg sein, bevor sie hier
5: ist. Okay, ich steig ins Auto und ich, der Erste-Hilfe-Kasten ist hinten drin. Hol den und ich komm gleich.
4: Okay.
5: Ich regle das hier.
2: Für Fans blutiger Slasher-Filme ist Dolly genau das Richtige. Und deshalb auch erst ab 18 Jahren freigegeben. Seit er ein Kind ist, gehört Matteo in Manipulation einer mächtigen Geheimgesellschaft an. Jetzt, da er älter ist, wird er befördert und soll den Pater Vitus von seinem Geheimbund überzeugen.
6: In unseren Reihen haben wir sehr einflussreiche Persönlichkeiten, die die Macht und die Ressourcen haben, eure Interessen zu schützen.
7: Wissen Sie, Matteo, für mich persönlich sind Werte nicht durch Geld zu ersetzen oder durch Macht.
6: Aber es ist doch leichter, seine Ziele von einer mächtigeren Position durchzusetzen, oder?
2: Den widerspenstigen Pater spielt Heino Ferch. Manipulation ist der erste große Spielfilm des erst 26-jährigen Regisseurs David Balda. Die Idee dazu kam ihm durch Recherchen über Kirchen und Geheimorganisationen während der Corona-Pandemie. Stefan Grundler, Hitradio N1 Kinoredaktion.
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2: Ich bin Hendrik Daum. Ein wahres Schützenfest gab's zum WM-Auftakt in den USA für die deutsche Fußballnationalmannschaft. Die DFB-Auswahl hat in Houston ihr erstes Gruppenspiel gegen Außenseiter Curaçao mit 7:1 gewonnen. Moritz Einzel berichtet.
3: Das deutsche Team erwischte einen Traumstart mit einem frühen

0: Von Metscher, dann verlor die DFB-Auswahl kurz den Faden. Komenencia überwand Torwartrückkehrer Neuer zum 1:1 für Curaçao. Danach aber Einbahnstraße für Deutschland, Schlotterbeck und Havertz per Elfmeter stellten noch vor der Pause auf 3:1. Im zweiten Durchgang schraubten Musiala, Brown, Undav und nochmal Havertz das Ergebnis in die Höhe, 7:1. Ein toller WM-Auftakt für die deutsche Mannschaft, das macht Lust auf mehr.
1: Und dank eines Last-Minute-Treffers hat die Elfenbeinküste das Duell der nächsten beiden deutschen WM-Gegner gewonnen. Die Westafrikaner setzten sich mit 1:0 gegen Ecuador durch. Außerdem haben sich die Niederlande und Japan 2:2 getrennt. Nach vielen Pannen soll es jetzt klappen. Das Münchner Raumfahrt-Startup ESA Aerospace will seine Rakete Spektrum ein zweites Mal in den Himmel schicken. Das Zeitfenster für den Abflug ist heute Abend um 21 Uhr. Startort ist der Weltraumbahnhof Andøya in Norwegen. Sobald die Spektrum dann serienreif ist, soll sie Satelliten in die Erdumlaufbahn transportieren. Und Formel 1, Lewis Hamilton hat den großen Preis von Katalonien gewonnen. Der Ferrari-Pilot setzte sich überraschend vor George Russell im Mercedes und Weltmeister Lando Norris im McLaren durch. WM-Spitzenreiter Kimi Antonelli schied kurz vor dem Ziel wegen eines technischen Defekts aus.
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1: Hier kommt der Grund, warum ein ganz bestimmter Auftritt die halbe Welt aktuell zu Tränen rührt. Damit bei uns die Tränen kommen, müssen wir bei Live-Musikauftritten eigentlich schon dabei sein. Ne? Aber selbst beim Anschauen von schlechten Handyvideos eines ganz bestimmten Auftritts muss ich wirklich sagen, habe ich trotzdem sehr gefühlt. 1995 kam ja einer der ersten Disney 3D-Animationsfilme raus, Toy Story. Der Titelsong bei uns in Deutschland übrigens von Schlagerlegende Klaus Lage gesungen.
2: Vergiss nie, dass du nicht alleine bist. 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
1: Yeah.
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1: Aber der originale Songwriter Randy Newman hat es mit seinen über 82 Jahren zur Premiere von Toy Story 5 auf die Bühne geschafft, live am Klavier gespielt und damit den Staffelstab von Toy Story musikalisch an Taylor Swift übergeben, die den ersten Titelsong You Got a Friend in Me mit ihm jetzt live performt hat. Gänsehaut, Leute.
2: Yeah.

0: cool, ey. Wirklich ein besonderer Moment. Ich check komplett, wieso der Auftritt so viral gegangen ist und alle in den Kommentaren so berührt sind.
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2: Miles Smith.

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11: Ich bin Hendrik Daum. Ein wahres Schützenfest gab's zum WM-Auftakt in den USA für die deutsche Fußballnationalmannschaft. Die DFB-Auswahl hat in Houston ihr erstes Gruppenspiel gegen Außenseiter Curaçao mit 7:1 gewonnen. Moritz Einzel berichtet.
12: Das deutsche Team erwischte einen Traumstart mit einem frühen Tor von Metscher. Dann verlor die DFB-Auswahl kurz den Faden. Komenencia überwand Torwartrückkehrer Neuer zum 1:1 für Curaçao. Danach aber Einbahnstraße für Deutschland. Schlotterbeck und Havertz per Elfmeter stellten noch vor der Pause auf 3:1. Im zweiten Durchgang schraubten Musiala, Brown, Undav und nochmal Havertz das Ergebnis in die Höhe. 7:1. Ein toller WM-Auftakt für die deutsche Mannschaft. Das macht Lust auf mehr.
11: Und dank eines Last-Minute-Treffers hat die Elfenbeinküste das Duell der nächsten beiden deutschen WM-Gegner gewonnen. Die Westafrikaner setzten sich mit 1:0 gegen Ecuador durch. Außerdem haben sich die Niederlande und Japan 2:2 getrennt. Nach langem Hin und Her haben sich die USA und der Iran jetzt auf ein Friedensabkommen geeinigt. Das haben der Vermittler Pakistan und US-Präsident Trump vor kurzem auf X und True Social mitgeteilt. Die USA und der Iran, heißt es, hätten die sofortige und dauerhafte Einstellung der militärischen Operationen an allen Fronten erklärt. US-Präsident Trump erklärte weiter, er habe das Ende der US-Seeblockade in der Straße von Hormuz angeordnet und auch der Iran werde, so Trump, umgehend die Straße von Hormuz öffnen. Die offizielle Unterzeichnung der Vereinbarung ist für den kommenden Freitag in der Schweiz geplant. Nach vielen Pannen soll es jetzt klappen. Das Münchner Raumfahrt-Startup ESA Aerospace will seine Rakete Spektrum ein zweites Mal in den Himmel schicken. Das Zeitfenster für den Abflug ist heute Abend um 21 Uhr. Startort ist der Weltraumbahnhof Andøya in Norwegen. Sobald die Spektrum dann serienreif ist, soll sie Satelliten in die Erdumlaufbahn transportieren. Und Formel 1, Lewis Hamilton hat den großen Preis von Katalonien gewonnen. Der Ferrari-Pilot setzte sich überraschend vor George Russell im Mercedes und Weltmeister Lando Norris im McLaren durch. WM-Spitzenreiter Kimi Antonelli schied kurz vor dem Ziel wegen eines technischen Defekts aus.
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1: 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Die WM ist jetzt in vollem Gange und wurde mit diesem Banger eröffnet. 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
1: Zwei bekannte Filmnamen gibt es seit letzter Woche in unseren fränkischen Kinos. Masters of the Universe und der sechste Scary Movie Spaß.
2: Wir sind wieder da.
1: Nach 13 Jahren kann jetzt in Scary Movie 6 wieder über Horror und Grusel gelacht werden. Blutrünstige Mörder, Monster und übernatürliche Kreaturen machen erneut Jagd auf Cindy und Brenda, was aber keinen so recht interessiert.
3: Ich brauche hier Hilfe! Hilfe!
4: Bitch, wir machen gerade Pause! Ich esse meine Falafel und meine Schweineschwarten. Bitch!
1: Die drei Wayans-Brüder ziehen in Scary Movie 6 die großen Horrorhits der letzten Jahre durch den Kakao. Darunter Scream, Get Out oder auch Nope. Vor 15 Jahren musste Prince Adam in Masters of the Universe von seinem Heimatplaneten fliehen. Er landete auf der Erde und arbeitet seitdem in einer Personalabteilung. Aber Adam hat seinen Heimatplaneten immer noch im Kopf.
5: Sprechende Tiger, Raumschiffe und magische Schwerter, die einen Menschen so mächtig machen können wie ein Gott. Da, wo ich herkomme, sind diese Dinge real.
6: Diese Neigung zu Nerdzeug und schwertartigen Dingen kommt bei der Personalabteilung gar nicht gut an.
1: Doch er findet einen Weg zurück zu seinem Heimatplaneten und landet dort als spärlich bekleideter Held, um seine Welt wieder zurückzuerobern.
7: Wie fühlt sich so an, der mächtige Krieger zu sein?
8: Ganz ehrlich, also ich fühle mich echt gut. Allerdings frage ich mich, wo mein Hemd geblieben ist. Oder meine Hose. Sind die nachher wieder da oder muss ich die jedes Mal neu kaufen?
1: Fast 40 Jahre nach dem ersten Kinofilm ist die Neuauflage von Masters of the Universe fetziger und auch witziger geworden. Und für die Ohren gibt es starke Musik von Queen-Gitarrist Brian May. Stefan Grundler, Hitradio N1 Kinoredaktion.
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2: Ich bin Hendrik Daum. Einen schönen guten Morgen. Es war ein Traumstart in die WM. Damit kann die Euphoriewelle aus den USA jetzt zu uns herüberschwappen. Mit einem 7:1 Torfestival gegen Curaçao haben die deutschen Kicker für den erhofften Budenzauber in Houston gesorgt. Torwartrückkehrer Manuel Neuer bei Magenta TV.
3: Die Spielfreude war da. Jeder, der eingewechselt wurde, hat Energie reingebracht. Ich glaube, man sieht die Geschlossenheit in der Mannschaft. Das war jetzt nicht Brasilien im Halbfinale, das war Curaçao im ersten Spiel. Aber man muss immer einen guten Start haben und den haben wir heute gehabt und deshalb sind wir erstmal froh.
2: Das zweite Gruppenspiel bestreitet die deutsche Elf am kommenden Samstag. Gegner in Toronto ist dann die Elfenbeinküste, die vor kurzem mit 1:0 gegen Ecuador sich durchgesetzt hat. Gestern war Weltblutspendetag. Aus diesem Anlass hat Bayerns Gesundheitsministerin Gerlach zum Blutspenden aufgerufen. Der Bedarf an Blut mache keine Sommerpause. Deshalb komme es gerade jetzt auf jede Spende an, da besonders in den Sommermonaten die Versorgung regelmäßig unter Druck gerate. Allein in Bayern werden täglich rund 2000 Blutspenden gebraucht, sagte Gerlach. Vor allem für die Behandlung von Krebspatienten. Alba Berlin hat das zweite Finalspiel der Basketball-Bundesliga beim FC Bayern München gewonnen und in der Serie überraschend zum 1:1 ausgeglichen. Die Berliner kämpften sich auswärts zu einem 86:79. Das dritte Duell der Best-of-Five-Serie steigt am Mittwoch in Berlin.
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1: Ich bin Hendrik Daum. Einen schönen guten Morgen. Es war ein Traumstart in die WM. Damit kann die Euphoriewelle aus den USA jetzt zu uns herüberschwappen. Mit einem 7:1-Torfestival gegen Curaçao haben die deutschen Kicker für den erhofften Budenzauber in Houston gesorgt. Torwartrückkehrer Manuel Neuer bei Magenta TV.
2: Die Spielfreude war da. Jeder, der eingewechselt wurde, hat Energie reingebracht. Ich glaube, man sieht die Geschlossenheit in der Mannschaft. Das war jetzt nicht Brasilien im Halbfinale, das war Curaçao im ersten Spiel. Aber man muss immer einen guten Start haben und den haben wir heute gehabt und deshalb sind wir erstmal froh.
1: Das zweite Gruppenspiel bestreitet die deutsche Elf am kommenden Samstag. Gegner in Toronto ist dann die Elfenbeinküste, die vor kurzem mit 1:0 gegen Ecuador sich durchgesetzt hat. Nach langem Hin und Her haben sich die USA und der Iran jetzt auf ein Friedensabkommen geeinigt. Das haben der Vermittler Pakistan und US-Präsident Trump in der Nacht auf X und True Social mitgeteilt. Die USA und der Iran, heißt es, hätten die sofortige und dauerhafte Einstellung der militärischen Operationen erklärt. Trump erklärte weiter, er habe das Ende der US-Seeblockade in der Straße von Hormuz angeordnet. Und auch der Iran werde, so Trump, nach der offiziellen Unterzeichnung der Vereinbarung die Straße von Hormuz öffnen. Die Unterzeichnung ist für kommenden Freitag in der Schweiz geplant. Gestern war Weltblutspendetag. Aus diesem Anlass hat Bayerns Gesundheitsministerin Gerlach zum Blutspenden aufgerufen. Der Bedarf an Blut mache keine Sommerpause. Deshalb komme es gerade jetzt auf jede Spende an, da besonders in den Sommermonaten die Versorgung regelmäßig unter Druck gerate. Allein in Bayern werden täglich rund 2000 Blutspenden gebraucht, sagte Gerlach. Vor allem für die Behandlung von Krebspatienten. Alba Berlin hat das zweite Finalspiel der Basketball-Bundesliga beim FC Bayern München gewonnen und in der Serie überraschend zum 1:1 ausgeglichen. Die Berliner kämpften sich auswärts zu einem 86:79. Das dritte Duell der Best-of-Five-Serie steigt am Mittwoch in Berlin.
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3: Ich bin Joshua Heise. Guten Morgen. Ja, ist denn schon wieder 2014? Die DFB-Auswahl hat in Houston ihr erstes WM-Gruppenspiel gegen Außenseiter Curaçao mit 7:1 gewonnen. Moritz Einzel berichtet.
4: Das deutsche Team erwischte einen Traumstart mit einem frühen Tor von Metscher. Dann verlor die DFB-Auswahl kurz den Faden. Komenencia überwand Torwartrückkehrer Neuer zum 1:1 für Curaçao. Danach aber Einbahnstraße für Deutschland. Schlotterbeck und Havertz per Elfmeter stellten noch vor der Pause auf 3:1. Im zweiten Durchgang schraubten Musiala, Brown, Undav und nochmal Havertz das Ergebnis in die Höhe. 7:1. Ein toller WM-Auftakt für die deutsche Mannschaft. Das macht Lust auf mehr.
3: Zudem spielten Elfenbeinküste Ecuador 1:0 und Niederlande Japan 2:2. Die USA und der Iran haben sich auf ein Friedensabkommen geeinigt. Das sorgt auch bei uns für Aufatmen. Bundeskanzler Merz begrüßte die Einigung und mahnte zu einer zielstrebigen Umsetzung. Zudem müssten weitere Abkommen sicherstellen, dass der Iran sein Atomprogramm beendet und weder Israel noch andere Staaten in der Region angreift. Das Thema wird heute auch beim G7-Treffen im französischen Evian besprochen. Russische Raketen haben in der Nacht die Hauptkirche des UNESCO-geschützten Höhlenklosters in der ukrainischen Hauptstadt Kiew in Brand gesetzt. Laut Kiews Militärgouverneur gibt es ernsthafte Schäden auf dem Gelände des Klosters. In sozialen Netzwerken kursieren Bilder des brennenden Daches der Maria-Einschlafenskathedrale, dem historischen Wahrzeichen der Stadt.
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5: mit Christian Wahle. Wer heute in Nürnberg durch die breite Gasse läuft, trifft auf neue Baustellenbereiche. Die Stadt startet im Rahmen der Sanierung mit dem zweiten Bauabschnitt und damit früher als ursprünglich geplant. Hintergrund sind die laufenden Arbeiten am ehemaligen Schuh-Leiser-Gebäude. Damit nicht später nochmal alles aufgerissen werden muss, werden die Maßnahmen jetzt direkt miteinander kombiniert. Bis zur Winterpause soll die südliche Straßenseite fertiggestellt sein. Im Frühjahr 2027 geht es dann auf der Nordseite weiter. Ende Juli 2027 soll die Sanierung abgeschlossen sein. Neue Aufenthaltsbereiche, mehr Grün und eine Über

0: Sichtliche Gestaltung sollen die breite Gasse als Einkaufsstraße dann noch attraktiver machen.
1: Danke dir, Chris. 2 nach 6.
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1: Aktuell 10 Grad bei euch in Erlenstegen und auch an der Lorenzkirche. Bis zu 21 Grad sind dann später drin. Der Sommer und die Sonne, die sind wieder da. Jetzt schon deutlich am Runterbrutzeln. Und da bleibt es auch dabei. Nur ein paar Wolken kommen auf, aber es bleibt trocken. Der N1-Wettertrend morgen auch ziemlich wölkig dann wieder, aber auch mit ein bisschen Regen. Wir können nicht alles haben, immerhin 22 Grad.
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1: Und damit Servus zu euch auf die Straßen A9 Nürnberg Richtung München. Obacht, zwischen Hilpoltstein und Greding, da sind Gegenstände auf der Fahrbahn und zwar im Baustellenbereich. Ihr habt dort die Augen offen und ansonsten, wenn ihr Staus und Blitzer darüber hinaus noch gesehen haben solltet, gerne allen anderen weitersagen per Anruf oder WhatsApp-Sprachnachricht kostenlos unter 0800 92 90 92 9. Danke und gute Fahrt.
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1: Ein schöner Wochenstart an diesem Montagmorgen mit diesem Wetter. Felix hier für euch. Es ist 3 Minuten nach 6 Uhr und die deutsche Mannschaft hat mal wieder gezeigt, was sie drauf hat. Da sprechen wir dann später noch drüber. Aber erstmal muss ich wirklich sagen, dieses Süß und Scharfe zusammenbringen beim Essen, das ist aus den Trends nicht mehr rauszukriegen. Ne? Mehr dazu gleich im Trend-Update. Und hier ist die zauberhafte Taylor Swift mit Opalite für euren Start in diesem Montagmorgen auf Hitradio N1. 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

0: 6.10 Uhr.
1: Ah, lecker Schmecker. Der Sommer schmeckt jetzt scharf.
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1: Felix hier, guten Morgen. Wenn ihr diesen Sommer auf TikTok oder Instagram unterwegs seid, kommt ihr an einem Trend nicht vorbei. Fricy. Das steht für fruity und spicy, also fruchtig und scharf. Frische Früchte wie Mango, Wassermelone oder Ananas werden mit Chiliöl, scharfen Gewürzen oder Chilis kombiniert. Klingt erstmal total abgedreht. Wer es probiert hat, aber der versteht sofort den Hype. Die Süße der Früchte nimmt ein bisschen in der Schärfe die Spitze raus und die Schärfe bringt die Fruchtaromen erst so richtig zum Leuchten. Besonders angesagt, Ananas mit Chiliöl, millionenfach geklickt und super easy nachzumachen. Einfach Obst schneiden, bisschen Chili drüber, fertig ist der ultimative Sommersnack. Also, wer diesen Sommer kulinarisch mitreden will, macht's fricy. Fruchtig, feurig und definitiv nix für langweilige Geschmacksknospen. Frische neue Trends natürlich immer um diese Zeit. Kommt gut in den Montagmorgen rein. Hier ist Hitradio N1.

0: 6.17 Uhr. Sollten junge Menschen nur noch mit Freischwimmerausweis ins Freibad dürfen? Darüber werde ich gleich mal mit Matthias Bach von Nürnberg Bad sprechen, gleich nach Austus mit Pickup. Jetzt ist 6.17 Uhr.
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0: 6.20 Uhr. Der Sommer kehrt diese Woche zurück und es zieht wieder alle in die fränkischen Freibäder. Oh Gott, meine Soundeffekte noch. Felix, sehr guten Morgen. Da stellt sich natürlich die Frage, wie gut sollten Kinder eigentlich schwimmen müssen? In NRW zum Beispiel wird jetzt diskutiert, dass künftig im Freibad unter 16-Jährige nur noch mit einem Freischwimmer, einer Art Seepferdchen, planschen dürfen. In einigen Bädern in NRW wird das sogar schon umgesetzt. Wie sieht's bei uns aber in Nürnberg aus? Wir fragen heute Morgen mal bei Matthias Bach nach. Er ist Werkleiter von Nürnberg Bad. Guten Morgen, Matthias. Warum ist das denn aktuell so ein großes Thema?
1: Wir verstehen die Debatten, die geführt werden, und wir verstehen sozusagen alle Bemühungen, die die Sicherheit erhöhen in den Bädern und insbesondere natürlich alles, was die Schwimmkompetenz in der Bevölkerung steigert. Andererseits gehört das Genießen von gerade den Freibädern einfach eigentlich doch zum Sommer dazu, und wir finden schon, dass da muss auch denen möglich sein, die vielleicht die ersten Übungen machen oder gerade erst reinschnuppern in den Wassersport.
0: Okay, und ist das bei uns in den Nürnberger Freibädern auch denkbar, eine Freischwimmerpflicht einzuführen?
1: Wir appellieren auch dazu, sozusagen möglichst als sichere Schwimmer fortzubilden und Kurse zu belegen und das zu machen.

0: aber wir würden jetzt erstmal nicht anfangen, Gäste auszuschließen, weil wir sind für die Bevölkerung da und zur Bevölkerung gehören halt auch die, die erst noch herangeführt werden wollen ans Wasser.
1: Sagt Matthias Bach, Werkleiter von Nürnberg Bad. Vielen Dank für deine Zeit heute Morgen.
0: Danke. Tschüss.
1: Euch viel Spaß beim Planschen und liebe Eltern, passt auf eure Kinder auf. Schönen Montagmorgen, hier ist Hitradio N1.

0: Na, verkatert? 2 Minuten vor 6:30. Hier ist die N1 Morning Show mit Felix. Gestern das große Deutschlandspiel, das erste Gruppenspiel gegen Curaçao im Gärtner, glaube ich, ne, wurde das auch übertragen in Nürnberg. Also gleich neben dem Stadion sozusagen. Beste Stimmung, hab ein paar Storys gesehen. Also ihr habt bestimmt noch ein bisschen weiter gefeiert. Ich hoffe, ihr habt heute frei. Wenn nicht, herzlich willkommen am Montagmorgen hier in der N1 Morning Show mit Felix. Tiffany Harris haben wir gleich da in knapp 10 Minuten. Die holt euch ab ganz entspannt mit ihrer aktuellen Single Vertigo und Premium Soul Sound von Teddy Swims haben wir auch noch da um kurz nach 6:30 mit Mr. Know It All. Die besten aktuellen Hits gleich hier auf Hit Radio N1.
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6: Ich bin Joshua Heise. Guten Morgen. Ja, ist denn schon wieder 2014? Die DFB-Auswahl hat in Houston ihr erstes WM-Gruppenspiel gegen Außenseiter Curaçao mit 7:1 gewonnen. Moritz Einzel berichtet.
7: Das deutsche Team erwischte einen Traumstart mit einem frühen Tor von Metscher. Dann verlor die DFB-Auswahl kurz den Faden. Komenencia überwand Torwartrückkehrer Neuer zum 1:1 für Curaçao. Danach aber Einbahnstraße für Deutschland. Schlotterbeck und Havertz per Elfmeter stellten noch vor der Pause auf 3:1. Im zweiten Durchgang schraubten Musiala, Brown, Undav und nochmal Havertz das Ergebnis in die Höhe. 7:1. Ein toller WM-Auftakt für die deutsche Mannschaft. Das macht Lust auf mehr.
6: Zudem spielten Elfenbeinküste Ecuador 1:0 und Niederlande Japan 2:2. Die USA und der Iran haben sich auf ein Friedensabkommen geeinigt. Das sorgt auch bei uns für Aufatmen. Bundeskanzler Merz begrüßte die Einigung und mahnte zu einer zielstrebigen Umsetzung. Zudem müssten weitere Abkommen sicherstellen, dass der Iran sein Atomprogramm beendet und weder Israel noch andere Staaten in der Region angreift. Das Thema wird heute auch beim G7-Treffen im französischen Evian besprochen. Russische Raketen haben in der Nacht die Hauptkirche des UNESCO-geschützten Höhlenklosters in der ukrainischen Hauptstadt Kiew in Brand gesetzt. Laut Kiews Militärgouverneur gibt es ernsthafte Schäden auf dem Gelände des Klosters. In sozialen Netzwerken kursieren Bilder des brennenden Daches der Maria-Einschlafenskathedrale, dem historischen Wahrzeichen der Stadt.
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8: 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Rauf aufs Rad und Kilometer sammeln.

0: Heute beginnt wieder die Aktion Stadtradeln und Nürnberg und Fürth wollen in diesem Jahr ein besonderes Zeichen setzen. Zum ersten Mal gibt es ein Stadtradeln-Derby. Beide Städte starten gleichzeitig in den Wettbewerb und arbeiten eng zusammen. So findet am 20. Juni ein gemeinschaftlicher Aktionstag statt. Unter der Theodor-Heuss-Brücke in Nürnberg wird es verschiedene Informations- und Mitmachangebote zum Thema Radverkehr geben. Unter anderem kann man sich seinen eigenen Smoothie auf dem Smoothie-Bike erradeln. Bei der Aktion Stadtradeln gilt es, in 21 Tagen so viele Radkilometer wie möglich zu sammeln. Entscheidend sind die zurückgelegten Kilometer pro Einwohner. Wer die meisten Radkilometer sammelt, erringt den Titel Fahrradaktivste Kommune. Mehr Infos gibt's auf unserer Website.
1: Und das wäre hitradio n1.de. Danke Chris, 6.32 Uhr.
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1: Und wenn es gerade schon ums Stadtradeln geht, ich bin tatsächlich bei dem Wetter und bei der Wetteraussicht auch schon mit dem Fahrrad von Fürth nach Nürnberg hier ins Funkhaus gefahren. Kann ich also nur empfehlen, durch den Wiesengrund an der Pegnitz entlang ist das einfach herrlich. Und wenn es jetzt so bleibt, und das schauen wir jetzt gleich, dann lohnt sich auch die Rückfahrt. Sonst werde ich nass oder so. Nee, schauen wir mal. Aktueller Maffeiplatz und auch in Großreuth 10 Grad bis zu 22 Grad werden es noch. Viel Sonne wird da sein, wenig Wolken, das heißt, es bleibt dann tatsächlich auch trocken. Glück gehabt. N1 Wettertrend. Noch, also morgen noch mal ein paar Wolken. Da kann es auch noch ein bisschen nass werden, aber es sind immerhin 22 Grad.
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1: Und damit Servus zu euch auf die Straßen. Aktuell freie Fahrt. Aber wenn ihr unterwegs seid und irgendwas gesehen haben solltet, Staus und Blitzer, dann ruft gerne kurz durch. Schickt eine WhatsApp-Sprachnachricht. Das ist beides diese Nummer und beides kostenlos. 0800 92 90 92 9. Lieben Dank euch und gute Fahrt.
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1: Mit Felix an diesem Montagmorgen und es ist irgendwie rausgekommen, dass es wohl ein neues Wundermittel gegen Pollenallergie geben soll. Ja, ich weiß, die Pollenallergiker unter euch, die vertrauen solchen Nachrichten nicht unbedingt. Deswegen schauen wir uns das gleich mal in ein paar Minuten näher gemeinsam an, was es damit auf sich hat. Aber Spoiler, es braucht dazu kein Rezept und kein Medikament. Bleibt gespannt, hier ist Teddy Swims mit Mr. Know It All, die besten aktuellen Hits hier auf N1.

6.40 Uhr. Gute News für alle Pollenallergiker. Felix hier, guten Morgen und Gesundheit. Jetzt, wo es die Tage wieder heißer wird, fliegen auch wieder mehr Pollen durch die Luft. Da wird der Sommer gleich mal mit zwei weinenden Augen in Anführungsstrichen genossen oder auch genießt. So. Aber ein Wunderheilmittel, das gibt's vielleicht nicht unbedingt, das wünschen sich zwar viele, aber mit einer freieren Nase könnte schon vielen Leuten geholfen werden. So, und jetzt kommt's, laut Wissenschaft sorgen Orgasmen dafür, dass sich die Nase für ein paar Stunden befreit. Also wundert euch nicht, wenn es bei euren Nachbarn die Tage wieder ein bisschen lauter wird. Das sind gesundheitlich notwendige Maßnahmen.

0: 6.43 Uhr.
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0: jetzt die N1 Morning Show mit Felix. Grüße gehen raus vor den Badezimmerspiegeln dieser wunderbaren Stadt. Ihr werdet gleich Miley Cyrus hören. 6.46 Uhr.
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6.50 Uhr. 2012 ist ein Song rausgekommen, der hat für ziemlich gute Laune gesorgt, denn er hat gut in einen sehr schönen Sommer gepasst. Felix hier, guten Morgen. Es geht um Beauty and a Beat von Justin Bieber und Nicki Minaj. Dieser Song trendet ja wieder komplett und ich glaube, das hat vielleicht auch unterschwellig ein bisschen damit zu tun, dass wir uns einen richtigen Sommer wieder wünschen. Und 2012, als dieser Song rauskam, da gab es einen richtig krassen Sommer mit teilweise 40 Grad und Rekordhitze und ich glaube, so krass wollen wir es vielleicht dann auch wieder nicht, aber vielleicht können wir uns dieses Feeling mit diesem Song ein bisschen zurückholen. 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

Die N1 Morning Show am Montagmorgen mit Felix. Schön, dass ihr da seid. Ich freue mich sehr, dass das Wetter wieder gut ist. Ich freue mich auch, dass Deutschland 7:1 gewonnen hat. Muss ich auch gleich mal ein bisschen an eine andere Zeit nochmal denken, wo das irgendwie schon mal passiert ist. Genau. Und in der Playlist, da wartet Ray auf uns. Sie ist nicht allein. Sie hat ein riesiges Jazz-Big-Band-Orchester dabei, das die Power für uns

0: anderen Montagmorgen auf jeden Fall am Start hat. Aktuelle Single heißt Where Is My Husband, geht richtig hart und Alex Warren ist da, mein persönlich aller Lieblings Love-Songwriter aktuell mit seiner aktuellen Single Fever Dream. Ist ein bisschen mehr dynamisch als seine erste Single Ordinary. Aber trust me, das wird sehr, sehr gut. Die besten aktuellen Hits für euch gleich um kurz nach 7 hier auf Hitradio N1.
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0: Und jetzt sind es noch 2 Minuten bis 7.
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8: Ich bin Joshua Heise. Guten Morgen. Die deutsche Fußballnationalmannschaft hat ihr erstes Gruppenspiel bei der Weltmeisterschaft klar gewonnen. In Houston besiegte die DFB-Elf WM-Neuling Curaçao mit 7:1. Moritz Einzel berichtet.
9: Nur kurz geriet das deutsche Team ins Ungleichgewicht beim zwischenzeitlichen 1:1 für den Außenseiter aus der Karibik. Ansonsten aber war es eine kleine deutsche Fußballparty gegen Curaçao. Das 7:1 erinnert an goldene Tage. Torwart Manuel Neuer bei Magenta TV.
10: Das war jetzt nicht Brasilien im Halbfinale, das war Curaçao im ersten Spiel. Aber man muss immer einen guten Start haben und den haben wir heute gehabt und deshalb sind wir erstmal froh.
8: Zudem spielten Elfenbeinküste Ecuador 1:0 und Niederlande Japan 2:2. Im französischen Evian startet heute der G7-Gipfel. Dort wird es wohl vor allem um das Rahmenabkommen der USA und des Irans für ein Ende des Krieges geben, aber auch um den Ukraine-Krieg. Frankreichs Präsident Macron forderte vor dem Treffen, dass die Straße von Hormuz bedingungslos wieder geöffnet werden soll. Frankreich sei bereit, dies durch eine internationale Marinemission zu begleiten. Im Turbo rein in die EU. Nach dem Aus der ungarischen Blockade startet die Europäische Union heute die Beitrittsverhandlungen mit der Ukraine und Moldau. Dabei zeigt die EU den Kandidaten erstmal die Rahmenbedingungen für einen Beitritt auf. Laut Experten ist ein EU-Beitritt der Ukraine erst Mitte der 2030er Jahre realistisch. Zunächst muss der russische Angriffskrieg enden.
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11: Mit Christian Wahle. So voll war die Strecke noch nie. Beim Sparkassen-Metropolmarathon haben am Wochenende über 11.000 Menschen für einen neuen Teilnehmerrekord gesorgt. So gingen allein zum Auftakt am Samstag beim Kids-Marathon bereits rund 4.000 Kinder an den Start. Die Städte Fürth und Nürnberg ziehen nach dem Laufwochenende eine rundum positive Bilanz. Entlang der Strecke vom Fürther Julius-Hirsch-Sportzentrum bis zum Nürnberger Hauptmarkt herrschte demnach beste Stimmung. Besonders betont wird die einzigartige Atmosphäre, das starke Gemeinschaftsgefühl und das Engagement der rund 1000 Helferinnen und Helfer. Wer jetzt selbst Lust aufs Laufen bekommen hat, die Anmeldung für den nächsten Sparkassen-Metropolmarathon ist bereits möglich. Im kommenden Jahr findet er am 20. Juni statt.
0: Danke dir, Chris. 7:2.
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0: Sie ist wieder da. Die Sonne. Servus und guten Morgen. Liebe Grüße gehen raus in den Bereich rund um den Hafen und auch nach Altenfurt. Aktuell sind es schon 12 Grad bei euch und bis zu 21 sind es dann am Nachmittag. Ein paar Wolken kommen schon auch, aber es sollte trocken bleiben. Der N1-Wettertrend, gut, die Wolken morgen.

0: Die können ein bisschen runterregnen, aber 22 Grad ist schon mal mehr als letzte Woche. Größtenteils, immerhin.
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0: So, und damit Servus zu euch auf die Straßen A6 Heilbronn Richtung Nürnberg. Aufpassen, Gegenstände sind auf der Fahrbahn verteilt zwischen Neuendettelsau und Schwabach West. Dann schauen wir noch auf die B14 Nürnberg Richtung Ansbach. Hier ist ein totes Tier auf der Fahrbahn. Bitte gut aufpassen im Bereich zwischen Buchschwabach und Münch-Erlbach. Ansonsten gibt es noch einen Blitzer und der steht in Schwanstetten, Allersberger Straße. Und wenn ihr noch was gesehen habt, Staus und Blitzer, ruft gerne kurz durch oder schickt eine WhatsApp-Sprachnachricht kostenlos unter 0800 92 9 0 92 9. Lieben Dank euch und gute Fahrt.
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0: Mit Felix an diesem Montagmorgen. Ich freue mich sehr, dass ihr dabei seid. Und vielleicht haben auch ein paar gestern das Spiel angeschaut. Deutschland gegen Curaçao. Und ich kann nur sagen, Curaçao gut gespielt, ihr Lieben. Alex Warren ist das hier mit Fever Dream. 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

0: 7:08 Uhr. Ich bin ja jetzt nicht der größte Fußballfan, aber was da beim ersten deutschen Gruppenspiel der WM gegen Curaçao passiert ist, hätte ich nicht erwartet. Guten Morgen, Felix hier. 7:1 für Deutschland. Also, dass das kleine Land Curaçao fußballtechnisch eine Gefahr für die deutsche Mannschaft sein könnte, hat eigentlich nie jemand im Vorfeld behauptet. Aber ein 7:1 vorherzusagen, wie dieser Junge im WDR, war trotzdem mutig.
1: Ein Tipp vielleicht noch für heute.
2: 7:1 mindestens für Deutschland.
1: 7:1 wie 2014 gegen Brasilien.
0: Der Reporter hat es natürlich gleich gecheckt. Vor 12 Jahren hat nämlich schon mal jemand im Fernsehen ein 7:1 für Deutschland prophezeit.
3: Das wird ein knackiges 7:1 für uns.
0: Ah, und das war vor allem gegen Brasilien. Und in beiden Fällen hat sich's einfach bewahrheitet. Also Glückwunsch an diese beiden Legenden und an die deutsche Mannschaft. Nächstes Spiel ist dann gegen die Elfenbeinküste diesen Samstag, 22 Uhr. Hier ist Hitradio N1. Schönen Montagmorgen euch.

0: Und produziert richtig krasse Fußballer. Guten Morgen, Felix hier. Das Ding ist, beim 1. FC Nürnberg, bei unserem Club, da hat vor ein paar Jahren der heute 22-jährige Nathaniel Brown angefangen. Und jetzt ist er einfach im Nationalkader bei der WM und hat sein allererstes Nationaltor geschossen. Das 5:1 gegen Curaçao gestern Abend. Richtig cool. Und ich muss sagen, die Legende, auf die ist Verlass. Also da kommen wirklich die Goldstücke raus. Weiter so, Club.
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try. 3 Minuten haben wir es vor 7:30. Schön, dass ihr da seid. Hier ist die N1 Morning Show mit Felix, euer Montagmorgen in, ich gebe mir Mühe, ne, hoffentlich guten Händen. Die Musik ist aber auch noch mit dabei. Und zwar haben wir eine richtig coole neue Single am Start. David Guetta hat sich zusammengetan mit niemand Geringerem als J-Lo. Dale. Also Jen.

0: Jennifer Lopez. Save Me Tonight in knapp 10 Minuten. Da freuen wir uns auf frischen Sound für die Playlist. Und rein geht's mit Kamrat und seinem Selbstliebesong mit einem sympathischen Nicht-Mittelfinger an alle Hater mit Hug Yourself. Kurz nach 7:30 hier auf Hitradio N1. Die besten aktuellen Hits gleich.
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0: Um 7.30 Uhr.
6: Ich bin Joshua Heise. Guten Morgen. Die deutsche Fußballnationalmannschaft hat ihr erstes Gruppenspiel bei der Weltmeisterschaft klar gewonnen. In Houston besiegte die DFB-Elf WM-Neuling Curaçao mit 7:1. Moritz Einzel berichtet.
7: Nur kurz geriet das deutsche Team ins Ungleichgewicht beim zwischenzeitlichen 1:1 für den Außenseiter aus der Karibik. Ansonsten aber war es eine kleine deutsche Fußballparty gegen Curaçao. Das 7:1 erinnert an goldene Tage. Torwart Manuel Neuer bei Magenta TV.
8: Das war jetzt nicht Brasilien im Halbfinale, das war Curaçao im ersten Spiel. Aber man muss immer einen guten Start haben und den haben wir heute gehabt und deshalb sind wir erstmal froh.
6: Zudem spielten Elfenbeinküste Ecuador 1:0 und Niederlande Japan 2:2. Im französischen Evian startet heute der G7-Gipfel. Dort wird es wohl vor allem um das Rahmenabkommen der USA und des Irans für ein Ende des Krieges geben, aber auch um den Ukraine-Krieg. Frankreichs Präsident Macron forderte vor dem Treffen, dass die Straße von Hormuz bedingungslos wieder geöffnet werden soll. Frankreich sei bereit, dies durch eine internationale Marinemission zu begleiten. Im Turbo rein in die EU. Nach dem Aus der ungarischen Blockade startet die Europäische Union heute die Beitrittsverhandlungen mit der Ukraine und Moldau. Dabei zeigt die EU den Kandidaten erstmal die Rahmenbedingungen für einen Beitritt auf. Laut Experten ist ein EU-Beitritt der Ukraine erst Mitte der 2030er Jahre realistisch. Zunächst muss der russische Angriffskrieg enden.
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9: Mit Christian Wahle. Die Sanierung der Breitengasse in Nürnberg geht weiter voran. Die Stadt startet heute bereits mit dem zweiten Bauabschnitt und damit früher als ursprünglich geplant. Hintergrund sind die laufenden Arbeiten am ehemaligen Schuh-Leiser-Gebäude. Damit nicht später nochmal alles aufgerissen werden muss, werden die Maßnahmen jetzt direkt miteinander kombiniert. Bis zur Winterpause soll die südliche Straßenseite fertiggestellt werden. Im Frühjahr 2027 geht es dann auf der Nordseite weiter. Ende Juli 2027 soll die Sanierung abgeschlossen sein. Neue Aufenthaltsbereiche, mehr Grün und eine übersichtliche Gestaltung werden die breite Gasse als Einkaufsstraße dann noch attraktiver machen.
0: Danke dir, Chris. 7.32 Uhr.
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0: Also heute kann ich euch wirklich die kurze Hose empfehlen. Wir starten rein mit viel Sonne und später noch ein paar Wolken. Aktuell 12 Grad am Maffeiplatz und auch in Großreuth. Ja, bis zu 22 Grad werden es dann heute sein und es bleibt trocken. Der N1 Wettertrend. Ja, morgen kommen zwar noch ein paar mehr Wolken auf und es kann ein bisschen nass werden zwischendrin, aber immerhin schon mal 22 Grad. Also wärmer als letzte Woche, zum Glück.
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0: Und damit Servus zu euch auf die Straßen. Aufpassen bitte. A6 Heilbronn Richtung Nürnberg. Gegenstände auf der Fahrbahn im Bereich zwischen Neuendertalsau und Schwabacher West. Ansonsten kommt ihr aber gut durch. Ich habe erstmal nichts weiter. Es wird aber noch geblitzt in Erlangen. Draußnigstraße stadteinwärts und in Schwanstetten Allersberger Straße. Wenn ihr noch mehr gesehen habt, Staus und Blitzer, gerne allen anderen Bescheid geben. Kostet 0,0 gar nichts für euch. Einfach anrufen oder eine WhatsApp-Sprachnachricht rausschicken an die 0800.

0: 92.9. Danke euch und gute Fahrt.
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0: Mit Felix an diesem Montagmorgen, damit es jetzt nicht den ganzen Tag nur immer um Fußball geht, habe ich noch was anderes gesehen, was mich total überrascht hat. Ihr glaubt nicht, wen sich sehr viele Deutschen als den nächsten Bundespräsidenten wünschen. Da gehen wir gleich mal rein in ein paar Minuten. Hier ist erstmal Kamrad mit einer dicken Portion Selbstliebe für euch. Hug Yourself, die besten aktuellen Hits auf Hitradio N1.

0: 7.39 Uhr.
1: Mein Name ist Horst Schlemmer. Ich werde Ihr nächster Bundeskanzler. 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
0: Felix hier. Guten Morgen. Dieser Ton von Harpe Kerkelings Kunstfigur Horst Schlemmer ist einfach mal aus 2009. Damals wollte er noch aus Spaß Bundeskanzler werden. Jetzt wird aus dem Spaß Ernst. Über 55.000 Unterschriften wurden schon dafür gesammelt, dass Harpe als Kandidat für das Amt des Bundespräsidenten vorgeschlagen wird. Auf den ersten Blick dachte ich mir, safe auch nur ein Spaß. Aber nein, tatsächlich wünschen sich viele Deutsche einen parteilosen Kandidaten, der Haltung, Witz und Tiefe inneträgt. Außerdem stammt er auch aus einfachen Verhältnissen und weiß einfach, wie es hierzulande so abläuft. Der Bundespräsident wird im Januar gewählt. Die Petition findet ihr online. Wäre doch irgendwie voll spannend, wenn am Ende wirklich Harpe Kerkeling unser Bundespräsident werden würde.
1: Da weißt du Bescheid.
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0: 49.
1: Den nächsten Song würde ich sehr gerne Manuel Neuer widmen. Felix hier, guten Morgen. Der jetzt älteste Nationalspieler Deutschlands stand im Tor gestern Abend gegen Curaçao und da ist ihm einer durchgegangen. Also 7 Tore für Deutschland. Eins hat er reingelassen und ich würde sagen, das ist wohl the one that got away. Ha ha ha ha ha. Hier ist Katy Perry in der N1 Morning Show. Die besten

0: Guten Morgen, die N1 Morning Show mit Felix hier. Gestern war es sehr lecker bei mir. Ich bin mit meiner Freundin zum Afrika-Festival gegangen. Das war das ganze Wochenende jetzt unter der Theodor-Heuss-Brücke in Nürnberg. Und da bin ich heute früh auch mit dem Fahrrad vorbeigefahren und habe gesehen, die Zelte stehen noch. Liebe Grüße also an alle, die dort jetzt die ganzen Sachen wieder abbauen. Ich hoffe, ihr habt genug Power. Wenn nicht, habe ich einen Song für euch, der euch da richtig durchbringt. Und das ist Bebe Rexha mit New Religion. Ein richtig fetter EDM-Track, Leute. Den braucht ihr um kurz nach 8. Gleich hier auf Hitradio N1 die besten aktuellen Hits.
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0: Noch eine Minute bis 8.
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0: Um 8 Uhr.
8: Ich bin Joshua Heise. Guten Morgen. Was für ein Auftakt zur Fußball-WM. Die deutsche Nationalmannschaft hat am Abend den Karibikstaat Curaçao mit 7:1 geschlagen. Die Torjäger im Überblick: Metscher, Schlotterbeck, Musiala, Brown, Undaf und gleich zweimal Havertz. Das zweite Gruppenspiel der DFB-Elf steht am Samstag an. Gegner in Toronto ist dann die Elfenbeinküste. Vor malerischer Kulisse im französischen Evian am Genfer See beginnt heute der G7-Gipfel. Hauptthema wird wohl der brandneue Deal zwischen den USA und dem Iran sein. Michael Evers berichtet.
9: Was bedeutet die Abmachung konkret und kommt die für den Welthandel wichtige Schifffahrt durch die Straße von Hormuz wieder in Gang? Das werden hier in Evian entscheidende Fragen sein. Der US-Präsident wird dabei womöglich auf die Hilfe der Europäer setzen, die ihre Hilfe bei der Absicherung der Schifffahrt durch die Meerenge angeboten haben. Vielleicht also wird Trump konstruktive Töne anschlagen und auf die Europäer setzen.
8: Inwieweit sollten sich erwachsene Kinder an den Pflegekosten ihrer Eltern beteiligen? Das ist auch in der Union umstritten. Aktuell müssen Kinder nur mitzahlen, wenn sie über 100.000 Euro im Jahr verdienen. CDU-Gesundheitsministerin Warken will diese Grenze abschaffen. Die CSU-Politikerin Staffler entgegnete im Redaktionsnetzwerk Deutschland, Kinder seien durch die Hilfsbedürftigkeit der Eltern ohnehin schon belastet.
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10: Mit Christian Wahle. Rauf aufs Rad und Kilometer sammeln. Heute beginnt wieder die Aktion Stadtradeln und Nürnberg und Fürth wollen in diesem Jahr ein besonderes Zeichen setzen. Zum ersten Mal gibt es ein Stadtradeln-Derby. Beide Städte starten gleichzeitig in den Wettbewerb und arbeiten eng zusammen. So findet am 20. Juni ein gemeinschaftlicher Aktionstag statt. Unter der Theodor-Heuss-Brücke in Nürnberg wird es verschiedene Informations- und Mitmachangebote zum Thema Radverkehr geben. Unter anderem kann man sich seinen eigenen Smoothie auf dem Smoothie-Bike erradeln. Bei der Aktion Stadtradeln gilt es, in 21 Tagen so viele Radkilometer wie möglich zu sammeln. Entscheidend sind die zurückgelegten Kilometer pro Einwohner. Wer die meisten Radkilometer sammelt, erringt den Titel Fahrradaktivste Kommune. Mehr Infos gibt's auf unserer Website.
0: Und das war Hitradio N1.de. Danke dir, Chris. 3 nach 8.
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0: Richtig schön sieht's wieder aus. Wenn ich da an letzte Woche denke, nee, will ich eigentlich gar nicht, ne? Wir gucken uns mal an. Aktuell 13 Grad an der Liebesinsel in der Nürnberger Altstadt und auch am Rechenberg 13 Grad. Später noch bis zu 21 Grad. Die Sonne bleibt größtenteils da für uns.

0: Es gibt da ein paar Wolken, aber es bleibt trocken. Der N1-Wettertrend. Morgen dann ein paar mehr Wolken und ja, auch ein paar Regentropfen, aber immerhin 22 Grad.
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0: Und damit Servus zu euch auf die Straßen, auch auf der A6 wieder freie Fahrt. Und es wird geblitzt in Erlangen-Drausnickstraße, stadteinwärts und in Schwanstetten-Allersberger Straße. Und Daniel hat noch angerufen, um einen ganz wichtigen durchzumelden.
2: Auf dem Hans-Ortring, Erlangen Richtung Herzogenaurach.
0: Jawohl, danke dir. Und wenn ihr noch was gesehen habt, Stars und Blitzer, ruft gerne kurz durch und sagt allen anderen Bescheid per Anruf oder WhatsApp-Sprachnachrichten 0800 92 9 092 9. Danke und gute Fahrt.
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0: Es ist Montagmorgen. Ich bin Felix, freue mich sehr, dass ihr dabei seid. Wir gönnen uns doch diese Woche vielleicht mal einen neuen erfrischenden Snack. Ja, die Kombination aus süß und scharf, die wird immer und immer beliebter. Deswegen gleich mal ein paar Inspirationsquellen aus dem N1 Trend Update in ein paar Minuten. Und das hier ist Bebe Rexhas aktuelle New Religion. So viel Power steckt da drin, Leute. Und so geht's rein in den Montag auf Hitradio N1.

0: 8.10 Uhr.
1: Ah, lecker Schmecker. Der Sommer schmeckt jetzt scharf.
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1: Felix hier, guten Morgen. Wenn ihr diesen Sommer auf TikTok oder Instagram unterwegs seid, kommt ihr an einem Trend nicht vorbei. Pricey. Das steht für fruity und spicy, also fruchtig und scharf. Frische Früchte wie Mango, Wassermelone oder Ananas werden mit Chiliöl, scharfen Gewürzen oder Chilis kombiniert. Klingt erstmal total abgedreht. Wer es probiert hat, aber der versteht sofort den Hype. Die Süße der Früchte nimmt ein bisschen in der Schärfe die Spitze raus und die Schärfe bringt die Fruchtaromen erst so richtig zum Leuchten. Besonders angesagt, Ananas mit Chiliöl, millionenfach geklickt und super easy nachzumachen. Einfach Obst schneiden, bisschen Chili drüber, fertig ist der ultimative Sommersnack. Also, wer diesen Sommer kulinarisch mitreden will, macht's pricey. Fruchtig, feurig und definitiv nix für langweilige Geschmacksknospen. Frische neue Trends natürlich immer um diese Zeit. Kommt gut in den Montagmorgen rein. 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

0: 8:20 Uhr.
1: Der Sommer kehrt diese Woche zurück und es zieht wieder alle in die fränkischen Freibäder. Oh Gott, meine Soundeffekte noch. Felix, sehr guten Morgen. Da stellt sich natürlich die Frage, wie gut sollten Kinder eigentlich schwimmen müssen? In NRW zum Beispiel wird jetzt diskutiert, dass künftig im Freibad unter 16-Jährige nur noch mit einem Freischwimmer, einer Art Seepferdchen, planschen dürfen. In einigen Bädern in NRW wird das sogar schon umgesetzt. Wie sieht's bei uns aber in Nürnberg aus? Wir fragen heute Morgen mal bei Matthias Bach nach. Er ist Werkleiter von Nürnberg Bad. Guten Morgen, Matthias. Warum ist das denn aktuell so ein großes Thema?
2: Wir verstehen die Debatten, die geführt werden, und wir verstehen sozusagen alle Bemühungen, die die Sicherheit erhöhen in den Bädern und insbesondere natürlich alles, was die Schwimmkompetenz in der Bevölkerung steigert. Andererseits gehört das Genießen von gerade den Freibädern einfach eigentlich doch zum Sommer dazu, und wir finden schon, dass da muss auch denen möglich sein, die vielleicht die ersten Übungen machen oder gerade erst reinschnuppern in den Wassersport.
1: Okay, und ist das bei uns in den Nürnberger Freibädern auch denkbar, eine Freischwimmerpflicht einzuführen?
2: Wir appellieren auch dazu, sozusagen möglichst als sichere Schwimmer fortzubilden und Kurse zu belegen und das zu machen. Aber wir würden jetzt erstmal nicht anfangen, Gäste auszuschließen, weil wir sind für die Bevölkerung da und zur Bevölkerung gehören halt auch die, die erst noch herangeführt werden wollen ans Wasser.
1: Sagt Matthias Bach, Werkleiter von Nürnberg Bad. Vielen Dank für deine Zeit heute Morgen.
2: Danke, tschüss.
1: Euch viel Spaß beim Planschen und liebe Eltern, passt auf eure Kinder auf. Schönen Montagmorgen, hier ist Hitradio N1.

0: Guten Morgen, meine Lieben. Ihr hört die N1 Morning Show mit Felix. Rein geht's in diese neue Woche, in diesen Montagmorgen. Natürlich mit den besten aktuellen Hits. Vielen Dank, dass ihr auch fleißig über den Webstream auf Hitradio N1 reinschaltet. Der ist natürlich wie immer kostenlos für euch und von der ganzen Welt aus könnt ihr uns dann mitverfolgen und sehr guten Sound genießen. Tame Impala und Jenny mit Dracula in knapp 10 Minuten. Richtig cooler Song, da könnt ihr euch wirklich euer Selbstvertrauen auftanken. Und Taylor Swift haben wir da ganz entspannt mit Opalite um kurz nach 8:30 hier auf Hitradio N1. Die besten aktuellen Hits gleich.
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9: Um 8.30 Uhr.
10: Ich bin Joshua Heise. Guten Morgen. Was für ein Auftakt zur Fußball-WM. Die deutsche Nationalmannschaft hat am Abend den Karibikstaat Curaçao mit 7:1 geschlagen. Die Torjäger im Überblick: Metscher, Schlotterbeck, Musiala, Brown, Undaf und gleich zweimal Havertz. Das zweite Gruppenspiel der DFB-Elf steht am Samstag an. Gegner in Toronto ist dann die Elfenbeinküste. Vor malerischer Kulisse im französischen Evian am Genfer See beginnt heute der G7-Gipfel. Hauptthema wird wohl der brandneue Deal zwischen den USA und dem Iran sein. Michael Evers berichtet.
11: Was bedeutet die Abmachung konkret und kommt die für den Welthandel wichtige Schifffahrt durch die Straße von Hormuz wieder in Gang? Das werden hier in Evian entscheidende Fragen sein. Der US-Präsident wird dabei womöglich auf die Hilfe der Europäer setzen, die ihre Hilfe bei der Absicherung der Schifffahrt durch die Meerenge angeboten haben. Vielleicht also wird Trump konstruktive Töne anschlagen und auf die Europäer setzen.
10: Inwieweit sollten sich erwachsene Kinder an den Pflegekosten ihrer Eltern beteiligen? Das ist auch in der Union umstritten. Aktuell müssen Kinder nur mitzahlen, wenn sie über 100.000 Euro im Jahr verdienen. CDU-Gesundheitsministerin Warken will diese Grenze abschaffen. Die CSU-Politikerin Staffler entgegnete im Redaktionsnetzwerk Deutschland, Kinder seien durch die Hilfsbedürftigkeit der Eltern ohnehin schon belastet.
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12: Mit Christian Wahle. So voll war die Strecke noch nie. Beim Sparkassen-Metropolmarathon haben am Wochenende über 11.000 Menschen für einen neuen Teilnehmerrekord gesorgt. So gingen allein zum Auftakt am Samstag beim Kids-Marathon bereits rund 4.000 Kinder an den Start. Die Städte Fürth und Nürnberg ziehen nach dem Laufwochenende eine rundum positive Bilanz. Entlang der Strecke vom Fürther Julius-Hirsch-Sportzentrum bis zum Nürnberger Hauptmarkt herrschte demnach beste Stimmung. Besonders betont wird die einzigartige Atmosphäre, das starke Gemeinschaftsgefühl und das Engagement der rund 1.000 Helferinnen und Helfer. Im kommenden Jahr findet der Sparkassen-Metropolmarathon am 20. Juni statt.
9: Starkes Gemeinschaftsgefühl zwischen Nürnberg und Fürth, dass ich das noch erlebe. Danke dir, Chris. 8.32 Uhr.
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9: Grüße gehen in meine Hut nach Fürth, an die Fürther Freiheit und auch in Röthenbach. Da schaut's ganz gut aus. 13 Grad haben wir's schon. Dann später am Nachmittag bis zu 22 Grad. Es bleibt schön sonnig den ganzen Tag. Ein paar Wolken kommen zwar auf, aber es bleibt trocken. Der N1 Wettertrend. Morgen bleibt's nicht trocken, das kann ich schon mal spoilern. Aber es werden immerhin bis zu 22 Grad.
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9: Und damit Servus zu euch auf die Straßen. Bitte Vorsicht, ein Reifenmantel ist auf die Fahrbahn geflogen. Auf der A6 Nürnberg Richtung Heilbronn, zwischen Rot und Schwabach Süd das Ganze. Dann schauen wir noch auf die A3 Nürnberg Richtung Würzburg. Da staut sich was zusammen. 4 Kilometer nämlich zwischen Erlangen-Tenlohe und Frauenaurach. Braucht da schon gut 20 Minuten länger heute Morgen. Und dann haben wir noch ein paar Blitze. Einer ist in Erlangen, Drausnickstraße statt einwärts. Dann in Kadolsburg, Wachendorfer Straße Richtung Kadolsburg und in Schwanstetten, Allersberger Straße. Daniel hört auch noch ein.
13: Auf dem Hans-Ort-Ring in Erlangen Richtung Herzogenaurach.
9: Danke dir. Wenn ihr auch noch was habt, dann gerne durch.

0: rufen oder eine WhatsApp-Sprachnachricht rausschicken. 0800 92 90 92 9. Danke und gute Fahrt.
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0: Mit Felix an diesem sonnigen Montagmorgen bei all dem Trara um Fußball dürfen wir natürlich nicht alle Pollenallergiker vergessen. Auch jetzt wird es wieder mehr Pollen geben bei dem Wetter. Es gibt eine nicht medikamentöse Lösung vielleicht für euch. Muss ich euch unbedingt erzählen in wenigen Minuten. Hier ist erstmal Taylor Swift mit ganz entspanntem Sound und ihrer aktuellen Operlight auf Hitradio N1. Schön, dass ihr da seid.

8.40 Uhr. Gute News für alle Pollenallergiker. Felix hier, guten Morgen und Gesundheit. Jetzt, wo es die Tage wieder heißer wird, fliegen auch wieder mehr Pollen durch die Luft. Da wird der Sommer gleich mal mit zwei weinenden Augen in Anführungsstrichen genossen oder auch genießt. So. Aber ein Wunderheilmittel, das gibt's vielleicht nicht unbedingt, das wünschen sich zwar viele, aber mit einer freieren Nase könnte schon vielen Leuten geholfen werden. So, und jetzt kommt's, laut Wissenschaft sorgen Orgasmen dafür, dass sich die Nase für ein paar Stunden befreit. Also wundert euch nicht, wenn es bei euren Nachbarn die Tage wieder ein bisschen lauter wird, das sind gesundheitlich notwendige Maßnahmen.

0: Uhr 43.
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0: 8.49 Uhr. Das erste Gruppenspiel der Fußball-WM ist im Kasten. 7:1 Curaçao gegen Deutschland. Wir haben tatsächlich gewonnen. Ich bin jetzt nicht der allergrößte Fußballfan, aber der Daniel ist in der Leitung. Du kannst ein bisschen mehr damit anfangen, ne?
1: Ja, absolut, ja. Natürlich.
0: Was ist dein Kommentar zum Spiel?
1: Das Gegentor war ein bisschen ärgerlich. Ich habe 5-0 getippt gehabt, aber 7-1 zu sauber genommen.
0: Ja, das würde ich auch mal sagen, ne? Von wo aus hörst du uns gerade?
1: Radio-Auto.
0: Ey, dann danke fürs Einschalten, Grüße ins Auto und einen guten Start in diesen Montagmorgen. Servus!
1: Ja, ciao!
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0: Der Montagmorgen mit der N1 Morning Show. Ich bin Felix, ich freue mich sehr, dass ihr da seid. Wir brauchen eine schöne Ladung Soul und die gibt's auch von Teddy Swims mit Mr. Know-It-All. Im Besserwisser vom Dienst. Der will er aber eigentlich nicht sein und diesen inneren Monolog, den hat er festgehalten in einem sehr coolen Track. Gibt's um kurz nach 9 gleich hier auf Hitradio N1 für euren Weg zur Kaffeemaschine oder der ersten Kaffeepause. Gleich hier die besten aktuellen Hits.
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0: 9:02.
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12: Ich bin Joshua Heise. Guten Morgen. Die deutsche Fußballnationalmannschaft hat ihr erstes Gruppenspiel bei der Weltmeisterschaft klar gewonnen. In Houston besiegte die DFB-Elf WM-Neuling Curaçao mit 7:1. Moritz Einzel berichtet.
13: Nur kurz geriet das deutsche Team ins Ungleichgewicht beim zwischenzeitlichen 1:1 für den Außenseiter aus der Karibik. Ansonsten aber war es eine kleine deutsche Fußballparty gegen Curaçao. Das 7:1 erinnert an goldene Tage. Torwart Manuel Neuer bei Magenta TV.
14: Das war jetzt nicht Brasilien im Halbfinale, das war Curaçao im ersten Spiel. Aber man muss immer einen guten Start haben und den haben wir heute gehabt und deshalb sind wir erstmal froh.
12: Zudem spielten Elfenbeinküste Ecuador 1:0, Niederlande Japan 2:2 und am Morgen Schweden Tunesien 5:1. Im französischen Evian beginnt heute der G7-Gipfel. Das Hauptthema, klar, der Friedensdeal zwischen den USA und dem Iran. Kanzler Merz, Großbritanniens Premier Starmer und Italiens Ministerpräsidentin Meloni begrüßten die Einigung, mahnten aber an, dass der Iran niemals über Atomwaffen verfügen dürfe. Zudem kündigte Frankreichs Präsident Macron Gespräche über Wege zu einer dauerhaften Öffnung der Straße von Hormuz an. Mindestens 9 Tote und ein brennendes Wahrzeichen. Das ist die traurige Bilanz der letzten russischen Luftangriffe auf die Ukraine. Wie der Militärgouverneur von Kiew mitgeteilt hat, steht die Hauptkirche des UNESCO-geschützten Höhlenklosters in Brand. Ob die Maria-Entschlafenskathedrale durch russischen Beschuss oder durch herabfallende Trümmerteile Feuer fing, ist noch unklar.
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15: Mit Christian Wahle. Heute ist Nationaler Veteranentag und auch in Mittelfranken wird der Einsatz der Soldatinnen und Soldaten gewürdigt. Fürths Oberbürgermeister Thomas Jung fordert mehr Rückhalt. Angesichts der aktuellen Weltlage sei es richtig und wichtig, den Stellenwert der Bundeswehr und ihrer Soldaten stärker in das öffentliche Bewusstsein zu rücken. Auch die Stadt Nürnberg will heute ein Zeichen der Dankbarkeit setzen. Alle Veteraninnen und Veteranen haben freien Eintritt in die städtischen Museen. Geöffnet haben das Dokumentationszentrum Reichsparteitagsgelände, das Memorium Nürnberger Prozesse und das Museum Tucherschloss.
16: Danke dir, Chris. 3:09.
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16: Die Sonne ist wieder da. Ich freue mich. Es ist, macht was mit mir. Ne? Letzte Woche war es so super grau und jetzt können wir uns freuen, dass die Sonne den ganzen Tag über bleibt. Aktuell 13 Grad bei euch in Zabo und auch im Pfalzner Weiher bis zu 21 Grad am Nachmittag. Ein paar Wolken kommen später noch dazu, aber es bleibt trocken. Der N1-Wetter-Trend. Morgen kommen ein paar mehr Wolken dazu und ja, es könnte ein bisschen nass werden, aber immerhin 22 Grad.
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16: Und damit Servus zu euch auf die Straßen. Vorsicht bitte, A6 Nürnberg Richtung Heilbronn. Ein Reifenmantel ist auf die Fahrbahn geflogen, liegt da jetzt rum zwischen Rot und Schwabach Süd. Und auf der A9 München Richtung Nürnberg wird es ein bisschen enger. Zwischen Greding und Hilpoltstein, da laufen aktuell Bergungsarbeiten. Deswegen ist der rechte Fahrstreifen gesperrt. Rechnet auf jeden Fall mit ein paar extra Minuten.

0: Wenn ihr da langfahren müsstet. In Kadolsburg wird geblitzt, Wachendorfer Straße, und Daniel hat auch noch einen gesehen.
1: Auf dem Hartortring Erlangen Richtung Herzogenaurach.
0: Jawohl, danke dir. Wenn ihr auch noch was habt, Staus und Blitzer, ruft kurz durch oder schickt eine WhatsApp-Sprachnachricht zu mir ins Studio rein, kostenlos unter 0800 92 90 92 9. Danke und gute Fahrt.
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0: Mit Felix an diesem Montagmorgen. Ich freue mich sehr, dass ihr da seid, und wir freuen uns alle, glaube ich, dass wir gestern gegen Curaçao 7:1 gewonnen haben. Wer hätte das gedacht? Auf jeden Fall gibt es einen, der das wirklich gedacht hat. Das war ja wie damals, als gegen Brasilien der 7:1-Tipp im Vorfeld abgegeben wurde. Und dann ist es wirklich so passiert. Ist das nicht krass? Mr. Know It All jetzt von Teddy Swims auf Hitradio N1. 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

0: ich bin ja jetzt nicht der größte Fußballfan, aber was da beim ersten deutschen Gruppenspiel der WM gegen Curaçao passiert ist, hätte ich nicht erwartet. Guten Morgen, Felix hier. 7:1 für Deutschland. Also, dass das kleine Land Curaçao fußballtechnisch eine Gefahr für die deutsche Mannschaft sein könnte, hat eigentlich nie jemand im Vorfeld behauptet. Aber ein 7:1 vorherzusagen, wie dieser Junge im WDR, war trotzdem mutig.
1: Ein Tipp vielleicht noch für heute.
2: 7:1 mindestens für Deutschland.
1: 7:1, wie 2014 gegen Brasilien.
0: Der Reporter hat es natürlich gleich gecheckt. Vor 12 Jahren hat nämlich schon mal jemand im Fernsehen ein 7:1 für Deutschland prophezeit.
3: Das wird ein knackiges 7:1 für uns.
0: Ah, und das war vor allem gegen Brasilien. Und in beiden Fällen hat sich's einfach bewahrheitet. Also Glückwunsch an diese beiden Legenden und an die deutsche Mannschaft. Nächstes Spiel ist dann gegen die Elfenbeinküste diesen Samstag, 22 Uhr. Hier ist Hitradio N1. Schönen Montagmorgen euch.

Und produziert richtig krasse Fußballer. Guten Morgen, Felix hier. Das Ding ist, beim 1. FC Nürnberg, bei unserem Club, da hat vor ein paar Jahren der heute 22-jährige Nathaniel Brown angefangen. Und jetzt ist er einfach im Nationalkader bei der WM und hat sein allererstes Nationaltor geschossen. Das 5:1 gegen Curaçao gestern Abend. Richtig cool. Und ich muss sagen, die Legende, auf die ist Verlass. Also da kommen wirklich die Goldstücke raus. Weiter so, Club. 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

0: 10:30. Ihr hört die N1 Morning Show mit Felix. Ich freue mich sehr, dass ihr dabei seid und auch, dass die Sonne uns mal wieder in den Tag begleitet. Das ist doch wirklich wunderbar. 22 Grad, da können wir uns drauf freuen, später am Nachmittag. Und auf die besten aktuellen Hits können wir uns auch freuen. Die könnt ihr übrigens von der ganzen Welt aus hören. Einfach hitradio n1.de eingeben und den Stream anschmeißen. Natürlich kostenlos für euch. Und in knapp 10 Minuten Tiffany Aris, eine Top-Newcomerin, kann ich euch nur empfehlen mit ihrer aktuellen Single Vertigo. Geht richtig schön positiv nach vorne. Und Alex Warren haben wir auch noch da um kurz nach 9:30 mit seiner aktuellen Single Fever Dream übers erste Kennenlernen seiner Frau. Sehr süße Love-Song-Nummer. Ne? Könnte man jetzt denken, ist ein bisschen langsam, aber nein. Das Ding treibt euch auch schön vorwärts. Gleich hier auf hitradio n1. Die besten aktuellen Hits.
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0: Mit Felix an diesem Montagmorgen. Ich bin sehr überrascht, aber finde es eigentlich eine sehr geile Idee. Harpe Kerkeling soll Bundespräsident werden? Was ist da dran und wie realistisch ist das? Und kleiner Spoiler, er selber denkt sich sogar, er könnte sich's vorstellen. Also gleich mehr dazu nach ein paar der besten aktuellen Hits. Alex Warren zum Reinstarten erstmal mit Fever Dream hier auf Hit3.

0: Mein Name ist Horst Schlemmer. Ich werde Ihr nächster Bundeskanzler. Da weißt du Bescheid.
1: Felix hier. Guten Morgen. Dieser Ton von Hape Kerkelings Kunstfigur Horst Schlemmer ist einfach mal aus 2009. Damals wollte er noch aus Spaß Bundeskanzler werden. Jetzt wird aus dem Spaß Ernst. Über 55.000 Unterschriften wurden schon dafür gesammelt, dass Hape als Kandidat für das Amt des Bundespräsidenten vorgeschlagen wird. Auf den ersten Blick dachte ich mir, safe auch nur ein Spaß. Aber nein, tatsächlich wünschen sich viele Deutsche einen parteilosen Kandidaten, der Haltung, Witz und Tiefe inneträgt. Außerdem stammt er auch aus einfachen Verhältnissen und weiß einfach, wie es hierzulande so abläuft. Der Bundespräsident wird im Januar gewählt. Die Petition findet ihr online. Wäre doch irgendwie voll spannend, wenn am Ende wirklich Hape Kerkeling unser Bundespräsident werden würde.
0: Da weißt du Bescheid.
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0: Ah, lecker Schmecker, der Sommer schmeckt jetzt scharf.
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0: Felix hier, guten Morgen. Wenn ihr diesen Sommer auf TikTok oder Instagram unterwegs seid, kommt ihr an einem Trend nicht vorbei. Pricey. Das steht für fruity und spicy, also fruchtig und scharf. Frische Früchte wie Mango, Wassermelone oder Ananas werden mit Chiliöl, scharfen Gewürzen oder Chilis kombiniert. Klingt erstmal total abgedreht. Wer es probiert hat, aber der versteht sofort den Hype. Die Süße der Früchte nimmt ein bisschen in der Schärfe die Spitze raus und die Schärfe bringt die Fruchtaromen erst so richtig zum Leuchten. Besonders angesagt, Ananas mit Chiliöl, millionenfach geklickt und super easy nachzumachen. Einfach Obst schneiden, bisschen Chili drüber, fertig ist der ultimative Sommersnack. Also, wer diesen Sommer kulinarisch mitreden will, macht's pricey. Fruchtig, feurig und definitiv nix für langweilige Geschmacksknospen. Frische neue Trends natürlich immer um diese Zeit. Kommt gut in den Montagmorgen rein. Hier ist Hitradio N1.

0: Ihr seid bei Hitradio N1, kurz vor 10. Lea hier für euren Montagvormittag. Gestern war es ein langer Abend. Viele von euch haben Fußball geschaut und waren noch ein bisschen mit den Friends zusammengesessen. Ich hoffe, ihr hattet einen schönen Abend und so langsam wirkt vielleicht auch die erste Tasse Kaffee. Falls nicht, dann schiebe ich auf jeden Fall noch mal ein bisschen Power nach mit den besten aktuellen Hits. Gleich für euch mit dabei Alle Farben und Baby Goodbye. Und davor erst noch ein bisschen ruhiger Kamrat mit Hug Yourself. Das alles und mehr nur hier für euch auf Hitradio N1 gleich.
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10: Ich bin Joshua Heise. Wir sollten nicht länger arbeiten, sondern früher. Das schlägt der Vorsitzende der Seniorenunion Hüppe im Zuge der Rentendebatte vor.

0: Schul- und Studienzeiten müssten kürzer und schlanker werden, sagte der CDU-Politiker der Rheinischen Post. Außerdem solle man Migranten vom ersten Tag an möglichst in sozialversicherungspflichtige Arbeit bringen. Das helfe nicht nur dem Sozialstaat, sondern auch der Integration. Das Friedensabkommen zwischen den USA und dem Iran sorgt für Euphorie an den Börsen. Auch die Ölpreise gaben bereits deutlich nach. Fiona Reinhardt berichtet.
1: Hintergrund ist, dass das Rahmenabkommen zwischen den USA und dem Iran unter anderem eine vollständige Öffnung der Straße von Hormuz vorsieht. Allerdings erst ab Freitag. Unterzeichnet ist der Deal nämlich noch nicht. Bundeskanzler Friedrich Merz ist trotzdem optimistisch, dass die Weltwirtschaft sich jetzt erholen könnte. Experten bremsen diesen Optimismus aber. Die Einigung sei nur ein erster, wichtiger Zwischenschritt.
0: Royales Erdbeben. Marius Borg Høiby ist laut norwegischen Medien zu 4 Jahren Haft verurteilt worden. Ein Gericht in Oslo hat den Sohn von Kronprinzessin Mette-Marit wegen Vergewaltigung, Körperverletzung und weiterer Delikte schuldig gesprochen. Von 2 der 4 Vergewaltigungsvorwürfe wurde der 29-Jährige freigesprochen. Høiby hat das Urteil aus gesundheitlichen Gründen aus der U-Haft verfolgt.
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3: Mit Christian Wahle. Am Wochenende ist eine Seniorin in der Nürnberger Heroldstraße Opfer einer dreisten Betrugsmasche geworden. Ein Pärchen hatte sich als Polizeibeamte ausgegeben und die Frau so um ihren Schmuck gebracht. Das Betrügerpaar rief die Frau an und warnte sie vor einem bevorstehenden Einbruch. Deshalb würden zeitnah Beamte zu ihr kommen, um ihre Wertsachen zu sichern. Als es kurz darauf klingelte, öffnete die Seniorin einem Mann und einer Frau die Tür. Das Duo trug eine Kommode mit mehreren tausend Euro an Schmuck aus der Wohnung. Als die ältere Dame misstrauisch wurde, waren die falschen Polizeibeamten bereits verschwunden. Laut der echten Polizei handelt es sich um eine etwa 30-jährige Frau und einen etwa 20-jährigen Mann. Die Ermittler bitten Zeugen, sich zu melden.
4: Danke dir, Chris.
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4: Endlich geht's diese Woche wieder aufwärts mit dem Wetter. Heute ein Mix aus Sonne und Wolken, dazu ein bisschen frischerer Wind. 15 Grad aktuell bei euch in Hersbruck und auch bei euch in Allersberg. 21 Grad sind heute maximal drin. Und N1 Wettertrend. Bevor die zweite Hitzewelle Ende der Woche kommt, morgen nochmal ein bisschen wechselhafter bei maximal 18 Grad.
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4: Und damit Servus zu euch auf die Straßen. Vorsicht einmal auf der A6 Nürnberg Richtung Heilbronn. Zwischen Rot und Schwabach Süd liegt ein Reifenmantel auf der Fahrbahn. Dann auf der A9 München Richtung Nürnberg. Zwischen Greding und Hilpoltstein laufen aktuell Bergungsarbeiten. Hier ist der rechte Fahrstreifen gesperrt. Also auch hier bitte vorsichtig fahren. Außerdem wird geblitzt und da hat sich der liebe Bernd gemeldet.
6: Blitzer in Schwand auf der Allersberger Straße.
4: Danke dir, Bernd. Und der Daniel hat noch was für uns.
7: Auf dem Hartortring Erlangen Richtung Herzogenaurach.
4: Perfekt. Danke euch beiden. Und falls ihr jetzt auch noch was entdeckt, einen Stau oder einen Blitzer, dann ruft gerne jederzeit kostenlos durch unter der 0800 92 90 92 9. Lieben Dank euch. Kommt gut durch.
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4: Hi, Lea hier für euren Montagvormittag. Der erste Schnack mit den Kollegen übers Wochenende ist vorbei. Und falls es mit der Montagsmotivation gerade noch nicht so richtig will, ich habe eine kleine Starthilfe für euch und bin bei euch mit den besten aktuellen Hits. Kamrat hier für euch mit einer kleinen Umarmung. Hug yourself auf Hitradio N1. Schönen Montag euch.

0: Lothar Matthäus rappt. Leute, ich kann nicht mehr. Ich habe den Lachflash meines Lebens bekommen. Hi, Lea hier für euch. Ich bin komplett zufällig über dieses Instagram-Reel gestolpert und ich kann einfach nicht mehr. Es ist ein kleiner Ausschnitt von der deutschen Nationalmannschaft 1994 bei der WM, ebenfalls in den USA. Mit dabei Fußballgrößen wie Mario Basler, Lothar Matthäus, Oliver Kahn und viele mehr. Und sie, Achtung, singen zusammen einen WM-Song mit den Village People. Und das Beste, Lothar Matthäus hat sogar einen eigenen Rap-Part. Ich würde sagen, wir hören mal ganz kurz rein.
1: 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Hey, okay.
0: Ich kann nicht mehr. Und das sagen die Fußballer selber dazu.
2: Schlimm. Vor allem, weil man weiß, von den 22 Spielern waren 23 dabei, die nicht singen konnten. Und dann musste er den Scheiß da anhören. Also das war Vollkatastrophe.
0: Mario Basler einfach immer so trocken. Könnten wir eigentlich dieses Jahr nochmal einführen, oder? Aber ganz ehrlich, solange unsere Jungs besser Fußball spielen können als singen, haben sie auf jeden Fall alles richtig gemacht.

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0: Ihr seid bei Hitradio N1. Gestern war Metropolmarathon bei uns in Nürnberg. Viele von euch waren auch am Start und haben zugeschaut oder vielleicht sogar selber mitgemacht. Mehr als 9000 Läuferinnen und Läufer waren mit dabei. Eine davon, unsere liebe Hörerin, die Sammy. Sammy, wie fandest du es? Wie hast du die Stimmung wahrgenommen?
1: Ja, die Stimmung war top. Also ich habe nie einen getroffen, der irgendwie, weiß nicht, schlecht drauf war oder sonst was. Und auch von den Zuschauern, da hat jeder mitgefiebert. Da hatten Leute ihre Musikboxen dabei und haben Partymusik abgespielt und haben angefeuert, hatten Trommeln, hatten sonst was. Da waren auch ja Bands teilweise, haben so fast Konzerte gespielt.

0: waren auch alle fair zum Läufer gegenüber.
1: Oh wow, das klingt echt mega. Und wie ist das bei dir gelaufen? Bist du soweit zufrieden?
0: Bei mir ist eigentlich auch top. Also das Wetter hat ja auch mitgespielt und ich habe gut trainiert, sage ich mal, und war auch gut vorbereitet. Und dann habe ich tatsächlich meine neue Bestzeit von 1,34 habe ich geschafft und bin natürlich auch mega happy.
1: Oh wow, 1,34 für einen Halbmarathon. Ey, Wahnsinn, da kannst du echt mega, mega stolz darauf sein. Metropolmarathon bei uns in Nürnberg, echt ein mega Event. Grüße an der Stelle an alle, die gestern mit dabei waren. Wir feiern euch eine Runde mit J-Lo und David Guetta mit Save My Love. Jetzt hier für euch auf Hitradio N1. 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

0: So ein Montag ist echt immer mega stressig. Jeder ruft an, jeder schickt eine Mail, jeder will einfach irgendwas. Und darum lehnen wir uns jetzt einfach nochmal ganz kurz zurück, schnaufen nochmal durch und eine ganz entspannte Rap-Nummer kommt von mir. Ein bisschen Wellness für die Ohren zu euch in die Büros. Raindance von Dave & Tems, jetzt hier für euch auf Hitradio N1.
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1: Es ist 10.57 Uhr, ihr seid bei Hitradio N1. Heute ist bundesweiter Tag des Strandkorbs. Verrückt, was es alles gibt. Gott sei Dank für diese Woche ist endlich wieder besseres Wetter angesagt. Dank hat dem Strandkorb auch nichts mehr im Wege stehen. Aber für ein bisschen Urlaubsstimmung sorge ich jetzt schon mal mit den besten aktuellen Hits. Gleich bei euch mit dabei. In Dänemark schon seit Jahren ein absoluter Mega-Erfolg. Und dank TikTok jetzt auch bei uns. Kato mit Turn the Lights Off. Und rein starten wir mit der reichsten Musikerin der Welt, Taylor Swift und Opelite. Das alles und mehr gleich hier für euch auf Hitradio N1. 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
2: Ich bin Justin Hamm. Knapp die Hälfte der Kinder und Jugendlichen in Deutschland lässt sich von Algorithmen und Influencern zu Online-Käufen verleiten. Das zeigt eine neue DRK-Umfrage zu Mediensucht. Kassenschlager sind demnach vor allem Lifestyle- und Trendprodukte wie Kleidung, Schuhe und Accessoires. Die Forschenden warnen, dass junge Menschen wegen ihrer Entwicklung besonders anfällig für solche Kaufanreize sind. Und wir bleiben bei jungen Menschen. Großbritannien will Social Media für Kinder und Jugendliche unter 16 verbieten. Das hat Premierminister Starmer angekündigt. Er begründet das mit negativen Auswirkungen auf das Wohlbefinden von Kindern. Großbritannien folgt damit dem Beispiel Australiens, das als erstes Land weltweit ein solches Verbot eingeführt hatte. In Deutschland berät aktuell eine Expertenkommission über mögliche Maßnahmen. Das Rahmenabkommen zwischen den USA und dem Iran zum Ende des Krieges ist gerade erst verkündet. Schon spricht US-Präsident Trump neue Drohungen aus. Sollten die Atomverhandlungen mit Teheran scheitern, würden die USA den Iran wieder angreifen und, so Trump, zu Wächtern des Nahen Ostens werden. Das Abkommen soll am Freitag in der Schweiz unterzeichnet werden.
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3: Mit Tanja Scholl. Vom Kleeblatt zur Kaiserburg. Beim Sparkassen-Metropolmarathon zwischen Nürnberg und Fürth haben am Wochenende über 11.000 Menschen für einen neuen Teilnehmerrekord gesorgt. Auch Fürths Oberbürgermeister Thomas Jung war wieder mit am Start und rundum zufrieden.
4: Super Wetter, nicht so heiß, richtig stabil und Rekordbeteiligung. 11.500 Teilnehmerinnen und Teilnehmer. Besonders freut es mich, dass auch 4.000 Kinder dabei sind. Und das war schon eine wirklich tolle Sache.
3: Im kommenden Jahr findet der Sparkassen-Metropolmarathon am 20. Juni statt. Wer mitlaufen will, kann sich ab sofort anmelden.
5: Da sind wir doch dabei. Danke dir, Tanja.
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5: Endlich zaubert sich die Sonne wieder in unsere Herzen. Heute im Wechsel aus Sonne und Wolken. Ab und an ist es zwar noch ein bisschen windig, aber davon lassen wir uns gar nicht stören. 16 Grad sind es aktuell bei euch in Zirndorf und auch bei euch in Kalchreuth. 21 Grad heute unser Topwert. Und ein 1-Wetter-Trend. Ende der Woche wird's richtig warm mit über 30 Grad. Morgen aber erst noch so ein bisschen durchwachsen. Auch Regen kann morgen noch mal mit dabei sein.
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5: Und damit Servus zu euch auf die Straßen. Vorsicht auf der A9 Nürnberg Richtung München. Zwischen Allersberg und Hilpoltstein liegen Reifen auf der Straße und Vorsicht in der Gegenrichtung zwischen Greding und Hilpoltstein. Hier laufen aktuell Bergungsarbeiten und der rechte Fahrstreifen ist hier aktuell blockiert. Außerdem wird geblitzt und da hat der liebe Bernd was entdeckt.
7: Blitzer in Schwanz auf der Allersberger Straße.
5: Danke dir, Bernd. Außerdem steht einer in Nürnberg in der Schnieklinger Straße stadteinwärts, in Puschendorf in der Fürther Straße Richtung Veitsbronn. Und falls ihr jetzt auch noch was entdeckt, einen Stau oder einen Blitzer, dann klingelt gerne jederzeit kostenlos bei mir durch unter der 0800 92 90 92 9. Lieben Dank euch und weiterhin eine gute Fahrt.
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5: Hi, Lea hier für euch. Diese Woche kehrt der Sommer endlich wieder zurück. Grüße an alle, die gerade schon am Planen sind. Vielleicht ein Freibadbesuch oder vielleicht eine Grillparty oder eine Watchparty für die WM am Samstag. Den Sommersound, den gibt's auf jeden Fall von mir mit den besten aktuellen Hits. Taylor Swift mit Opelite, jetzt hier für euch auf Hitradio N1.

0: Ihr seid bei Hitradion 1. Lea hier für euch.
1: Ihr könnt Teil von Sherlock Holmes werden.
0: Grüße an der Stelle an alle, die von der großen Filmkarriere träumen. Wenn ihr Bock habt, dann macht doch mal einen Tagesausflug in die Oberpfalz rüber. Ab heute verwandelt sich Regensburg für die nächsten Wochen in eine echte Filmkulisse. Und zwar für eine internationale Krimiserie mit richtig großen Namen: The Death of Sherlock Holmes. Gedreht wird eine sechsteilige TV-Produktion, die uns direkt ins 19. Jahrhundert zurückbeamt. Die Geschichte setzt nach dem vermeintlichen Tod des berühmten Meisterdetektivs Sherlock Holmes an. Also quasi, was passiert, wenn der größte Ermittler der Welt einfach plötzlich weg ist? Die gute Nachricht für uns: Es werden immer noch Komparsen gesucht. Also falls ihr Bock darauf habt, dann könnt ihr euch einfach bei der Agentur Producers Friend reinklicken. Ihr braucht auch gar keine Vorkenntnisse oder Bewerbungen. Also vielleicht ist es ja was für euch. Ich drücke euch und auch eurer Filmkarriere natürlich ganz, ganz fest die Daumen. Und damit schönen restlichen Montag euch noch. Hier ist Hitradio N1. Was?

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1: Hey, wir sind Flashboy und unser neuer Song Beautiful Life ist out now.

0: Grüße an alle, die gestern mit den Freunden eine kleine Watchparty gefeiert haben und die Deutschen angefeuert haben. So langsam kickt die Müdigkeit von gestern rein. Deshalb schicke ich euch einfach gleich nochmal einen Muntermacher rüber. Dracula von Tame Impala und Jenny mit dabei. Davor erst noch ein kleines Shoutout für die Klugscheißer unter euch. Teddy Swims mit brandneuem Sound und Mr. Know-It-All. Die besten aktuellen Hits gibt's nur hier für euch auf Hitradio N1 gleich.
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das ist Frizy. Unser Sommer schmeckt jetzt scharf. Hi, Lea hier für euch. Wenn ihr diesen Sommer auf TikTok oder Instagram unterwegs seid, dann kommt ihr an diesem Trend nicht vorbei. Frizy steht für eine Kombi aus Fruity und Spicy, also fruchtig und scharf. Frische Früchte wie Mango, Wassermelone oder Ananas werden mit Chiliöl, scharfen Gewürzen oder Chilis kombiniert. Es klingt jetzt erstmal ziemlich verrückt, angeblich soll es aber mega geil schmecken. Die Süße der Früchte soll der Schärfe die Spitze nehmen und die Schärfe bringt die Fruchtaromen dann wohl erst so richtig zum Leuchten.

Besonders angesagt Ananas mit Chiliöl. Jetzt schon millionenfach geklickt und auch super easy zum Nachmachen. Einfach ein bisschen Obst schnippeln, ein bisschen Chili dazu und fertig ist der ultimative Sommersnack. Also, ich weiß jetzt ehrlich gesagt nicht so ganz, was ich davon halten soll. Bin jetzt nicht so die Scharfesserin und entweder es ist maximal geil oder einfach maximal ekelhaft. Probiert's aber auf jeden Fall gerne mal aus und frische neue Trends, die gibt's natürlich immer hier bei uns um 17:45 auf Hitradio N1.

7:1 gestern beim WM-Spiel gegen Curaçao. Echt richtig krass. Ich muss sagen, ich hätte es gar nicht gedacht, dass wir so hoch gewinnen. Grüße an der Stelle an alle, die gestern zugeschaut haben. Ich hoffe, ihr habt den Sieg gestern noch ordentlich gefeiert. Und dieses Lied war hoffentlich mit bei euch in der Playlist am Start. Seit Jahren ein absoluter Partyklassiker und aktuell durch TikTok und Co. wieder zurück in den Charts. Justin Bieber und Nicki Minaj mit Beauty and the Beat jetzt hier für euch auf Hitradio N1.

0: 11.57 Uhr, ihr seid bei Hitradio N1. Jetzt noch schnell die letzte Mail beantworten und dann gönnen wir uns erstmal ein kleines Päuschen, lüften nochmal kurz durch und dann starten wir auch schon in die zweite Tageshälfte. Ihr werdet sehen, es geht auch ganz, ganz schnell vorbei. Ich bin bei euch mit den besten aktuellen Hits. Mit dabei Michael Schulte mit seinem total schönen Love-Song 5 AM und den Anfang macht Alex Byrne mit einer Ladung Indie-Pop und Fever Dream. Gleich hier für euch auf Hitradio N1, die besten aktuellen Hits.
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5: Ich bin Justin Hamm. Vor dem Wochenende gab es die Einigung, nun haben Vertreter der EU-Abgeordneten der Reform offiziell zugestimmt. Es werden Änderungen bei den Fluggastrechten auf uns zukommen. Neu ist, Flugpreise müssen künftig inklusive Handgepäck angezeigt werden. Außerdem dürfen Airlines keine Gebühren von Eltern verlangen, damit Kinder im Flieger neben ihnen sitzen. Entschädigungen bei Verspätungen bleiben wie bisher. Je nach Flugstrecke gibt es ab 3 Stunden Verspätung 250 bis 600 Euro. Auch wenn es ein Abkommen zwischen den USA und dem Iran gibt, die Menschen im Iran dürfen nicht vergessen werden, warnt Bundestagsvizepräsident Nuripur. Er sagte der Rheinischen Post, ein Abkommen beseitigt weder die katastrophale Menschenrechtslage im Iran noch die Aggression des Regimes. Der Deal zwischen den USA und dem Iran sieht eine Verlängerung der Waffenruhe und eine Wiederöffnung der Straße von Hormuz vor. Politik, Verbände und vor allem Eltern diskutieren dieses

0: Thema immer wieder: Social-Media-Verbot für Kinder, ja oder nein. Nach Australien will nun auch Großbritannien auf ein Verbot ab 16 Jahren setzen. Soziale Medien machten Kinder unglücklich, sagt Premier Starmer. Er kündigte auch konsequente Maßnahmen bei Gaming- und Livestreaming-Plattformen an.
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2: Mit Tanja Scholl. Die Sanierung der Breiten Gasse in Nürnberg geht weiter. Die Stadt startet heute bereits mit dem zweiten Bauabschnitt und damit früher als ursprünglich geplant. Hintergrund sind die laufenden Arbeiten am ehemaligen Schulleiser-Areal. Damit nicht später nochmal alles aufgerissen werden muss, werden die Maßnahmen jetzt direkt miteinander kombiniert. Bis zur Winterpause soll die südliche Straßenseite fertig sein. Im kommenden Frühjahr geht's dann auf der Nordseite weiter. Wenn dann in gut einem Jahr die Sanierung abgeschlossen ist, sollen neue Aufenthaltsbereiche mehr Grün und eine übersichtliche Gestaltung dafür sorgen, dass die Breite Gasse als Einkaufsstraße attraktiver wird.
3: Danke dir, Tanja.
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3: Für den Weg zum Bäcker in der Mittagspause unbedingt mal die Sonnenbrille einpacken. Heute wechseln sich Sonne und Wolken den ganzen Tag ab. 17 Grad aktuell bei euch in Heilsbronn und auch bei euch in der Nürnberger Südstadt. Bis zu 22 Grad sind heute drin. Das Einzige, was es so ein bisschen frisch macht, ist der Wind. Der ist leider immer noch da. Und der N1-Wettertrend: Ende der Woche wird's richtig warm mit über 30 Grad. Morgen aber erst noch ein bisschen durchwachsen. Auch Regen ist morgen noch mal mit dabei.
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3: Hi, liebe Autofahrer, und damit Grüße zu euch auf die Straßen. Vorsicht auf der A9 München Richtung Nürnberg. Zwischen Greding und Hilpoltstein laufen aktuell Bergungsarbeiten. Hier ist der rechte Fahrstreifen gesperrt. Ansonsten sieht es soweit gut aus und ihr kommt überall gut durch. Nur geblitzt wird, und zwar in Nürnberg in der Otto-Bernreuther Straße Richtung Breslauer Straße, dann in der Diana-Straße stadteinwärts und einer steht auf der B2 Nürnberg Richtung Gräfenberg Höhe Großgescheid. Ihr habt mehr, dann gerne her. Staus und Blitzer, die könnt ihr natürlich jederzeit kostenlos bei uns melden. Schickt mir eine WhatsApp oder ruft an unter der 0800 92 90 92 9. Vielen Dank und weiterhin eine gute Fahrt.
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3: Leute, ich habe einfach den Lachflash meines Lebens bekommen. Lothar Matthäus hat gerappt. Warum und worum es geht, das erfahrt ihr von mir in ungefähr 10 Minuten. Davor erst noch die besten aktuellen Hits. Fever Dream von Alex Byrne für eure Mittagspause. Und damit schönen Montag euch noch.

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1: Lothar Matthäus rappt. Leute, ich kann nicht mehr. Ich habe den Lachflash meines Lebens bekommen. Hi, Lea hier für euch. Ich bin komplett zufällig über dieses Instagram-Reel gestolpert und ich kann einfach nicht mehr. Es ist ein kleiner Ausschnitt von der deutschen Nationalmannschaft 19.

0: 1994 bei der WM, ebenfalls in den USA. Mit dabei Fußballgrößen wie Mario Basler, Lothar Matthäus, Oliver Kahn und viele mehr. Und sie, Achtung, singen zusammen einen WM-Song mit den Village People. Und das Beste, Lothar Matthäus hat sogar einen eigenen Rap-Part. Ich würde sagen, wir hören mal ganz kurz rein.
1: Na, besser als in Hamburg sei nicht dumm. Ein Hamburger in den USA, der läuft nicht rum.
2: Hey, okay, yes, everybody go to the USA.
0: Ich kann nicht mehr. Und das sagen die Fußballer selber dazu.
3: Schlimm, vor allem, weil man weiß, von den 22 Spielern waren 23 dabei, die nicht hinkommen. Und dann musste er den Scheiß da anhören. Also das war Vollkatastrophe.
0: Mario Basler einfach immer so trocken. Könnten wir eigentlich dieses Jahr nochmal einführen, oder? Aber ganz ehrlich, solange unsere Jungs besser Fußball spielen können als singen, haben sie auf jeden Fall alles richtig gemacht.
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0: Ihr seid bei Hitradio N1. Grüße an alle, die gerade im Auto auf dem Weg zum Bäcker, Metzger oder zum Supermarkt sind. Lasst euch euer Mittagessen schmecken. Ich begleite euch natürlich mit den besten aktuellen Hits. Tiffany Harris geht bald auf Deutschland-Tour und ist natürlich auch bei uns in der Playlist mit am Start mit Vertigo. Davor erst nochmal eine kleine Power-Umarmung von Kamrat mit Hug Yourself. Das alles und mehr gleich hier für euch auf Hitradio N1. Die besten aktuellen Hits.
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0: Ihr seid bei Hitradio N1. Gestern war Metropolmarathon bei uns in Nürnberg. Viele von euch waren auch am Start und haben zugeschaut oder vielleicht sogar selber mitgemacht. Mehr als 9000 Läuferinnen und Läufer waren mit dabei. Eine davon, unsere liebe Hörerin, die Sammy. Sammy, wie fandest du es? Wie hast du die Stimmung wahrgenommen?
1: Ja, die Stimmung war top. Also ich habe nie einen getroffen, der irgendwie, weiß nicht, schlecht drauf war oder sonst was. Und auch von den Zuschauern, da hat jeder mitgefiebert. Da hatten Leute ihre Musikboxen dabei und haben Partymusik abgespielt und haben angefeuert, hatten Trommeln, hatten sonst was. Da waren auch ja Bands teilweise, haben so fast Konzerte gespielt. Waren auch alle fair zum Läufer gegenüber.
0: Oh wow, das klingt echt mega. Und wie ist das bei dir gelaufen? Bist du soweit zufrieden?
1: Bei mir ist eigentlich auch top. Also das Wetter hat ja auch mitgespielt und ich habe gut trainiert, sag ich mal, und war auch gut vorbereitet. Und dann habe ich tatsächlich meine neue Bestzeit von 1,34 habe ich geschafft und bin natürlich auch mega happy.
0: Oh wow, 1,34 für einen Halbmarathon. Ey, Wahnsinn, da kannst du echt mega, mega stolz darauf sein. Metropolmarathon bei uns in Nürnberg, echt ein mega Event. Grüße an der Stelle an alle, die gestern mit dabei waren. Wir feiern euch eine Runde mit Tiffany Harris und Vertigo. Jetzt hier für euch auf Hitradio N1.

Oh mein Gott, ich weine. Wanda zusammen mit dem 10-jährigen norwegischen Sänger Tius. Absolut süße Szene, wie sie nach der Performance im glitzernden Silberkleid den kleinen Tius hochnimmt. Einfach Zucker. Und Katy Perry ist jetzt auch hier bei uns mit The One That Got Away. Das Lied ist mindestens genauso Zucker. Jetzt hier für euch auf Hitradio N1.

Achtung Autofahrer, ich habe einen Falschfahrer für euch. B4 Erlangen-Nürnberg zwischen Erlangen und der Abzweigung nach Boxdorf in beide Richtungen. Achtung, es kommt euch hier ein Falschfahrer entgegen. Nicht überholen, Vorsicht auf beiden Fahrbahnen. B4 Erlangen-Nürnberg zwischen Erlangen und dem Abzweig nach Boxdorf in beide Richtungen. Achtung, Falschfahrer. Wir informieren euch natürlich, sobald die Meldung dann aufgehoben wurde.

0: Ihr hört Hitradio in 1 um kurz vor 1 mit Moritz. Ich übernehme ab jetzt das Mikrofon und gemeinsam kommen wir dann gut durch unseren Montagnachmittag noch. Damit ihr noch sicher ankommt, auch im Auto, jetzt nochmal der Hinweis. Achtung, Falschfahrer auf der B4 Erlangen-Nürnberg zwischen Erlangen und der Abzweig nach Boxdorf in beide Richtungen. Achtung, hier kommt euch ein Falschfahrer entgegen. Bitte nicht überholen. B4 Erlangen-Nürnberg zwischen Erlangen und der Abzweigung nach Boxdorf in beide Richtungen. Ein Falschfahrer. Wir starten rein in die neue Stunde gleich mit Bibi Rexha, New Religion. Mit dem Track hat sie bewiesen, dass sie zu den Newcomerinnen des Jahres zählt. Hat sich hier einen alten Kult-Party-Hit geschnappt, nämlich Insomnia. Kennt ihr vielleicht noch. Und den hat sie auch so ein bisschen drunter gelegt und einfach ein bisschen drüber gesungen. Ist eine Hammernummer geworden. Gibt's gleich für euch auf die Ohren hier auf Hitradio N1.
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9: Ich bin Justin Hamm. Nach jahrelangen Verhandlungen um Fluggastrechte in der EU ist nun klar, es bleibt bei den bisherigen Entschädigungszahlungen bei Verspätungen. Reisende haben damit weiterhin ab 3 Stunden Verspätung unter bestimmten Voraussetzungen Anspruch auf Geld. Vertreter des Europaparlaments haben sich nun offiziell dafür ausgesprochen. Zudem soll eine Sitzplatzreservierung für Kinder neben den Eltern künftig immer kostenlos sein. Außenminister Wadefuhl sieht in dem Rahmenabkommen zwischen den USA und dem Iran eine Chance für die gesamte Region. Der CDU-Politiker warnt aber vor voreiliger Euphorie. Die wichtigsten Punkte für ihn:
10: Es muss klar sein, dass die Straße von Hormuz für die Schifffahrt wieder frei befahrbar ist. Und natürlich muss das Verhandlungsziel in den nächsten 60 Tagen sein, dass wirklich gewährleistet ist, dass von dem Iran keine weitere Gefahr ausgeht und insbesondere keine nukleare Bewaffnung in der Zukunft zu befürchten ist.
9: So Minister Wadefuhl. Gewissheit über die Substanz der Einigung erwartet er erst im Verlauf der Woche. Der Bildungserfolg hängt in Deutschland nach wie vor vom Elternhaus ab. Das zeigt der neue Bildungsbericht von Ministerin Prien. Schon am Morgen hatte die CDU-Politikerin in der ARD von einer Bildungsschere gesprochen, die sich ab der Geburt bis zum 6. Lebensjahr öffne und danach nicht mehr kleiner werde. Prien will deshalb mehr auf frühkindliche Bildung setzen.
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11: Mit Tanja Scholl. Für den Club könnte es bald einen millionenschweren Geldregen geben. Grund dafür ist Nationalspieler Nathaniel Brown.

0: Braun, ein FCN-Eigengewächs. Der 22-Jährige durchlief zunächst die Club-Jugendmannschaften und unterschrieb dann 2022 bei den Nürnbergern seinen ersten Profivertrag. Als Braun im Januar 2024 zur Eintracht Frankfurt wechselte, hat sich der FCN offenbar eine Weiterverkaufsbeteiligung gesichert. Die soll zwischen 10% und 13% liegen. Nach Informationen von Sky und Bild wird Braun wegen seiner guten Leistungen nach der WM Eintracht Frankfurt sicher verlassen. Wohl in Richtung Bayern München. Die Rede ist von 55 Millionen Euro Ablöse. Der mögliche FCN-Anteil läge dann bei mindestens 5,5 Millionen.
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2: Die Sonne scheint am fränkischen Himmel, dazu ein paar Wolken und wir haben gerade 18 Grad am Nürnberger Hauptbahnhof. Und so viel messen wir dann auch beim Dutzenteich in Nürnberg. Der N1-Wettertrend für die nächsten Tage. Morgen ist es eher stark bewölkt, sogar wieder mit leichten Regen bei maximal 22 Grad. Außerdem ist stärkerer Wind mit dabei. Übermorgen ist es dann ähnlich, aber ab Donnerstag ist die Sonne dann wieder zurück und dann gehen die Temperaturen auch rauf. Über 30 Grad erwarten uns dann. Das ist schon mal ein guter Ausblick.
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2: Hi Autofahrer. Kurzes Update. Erstmal vorneweg, die Falschfahrermeldung ist aufgehoben. B4 Erlangen-Nürnberg zwischen Erlangen und Abzweig nach Boxdorf. Kein Falschfahrer mehr unterwegs. Außerdem A9 München Richtung Nürnberg haben wir dann noch Bergungsarbeiten hier zwischen Greding und Hilpoltstein. Der rechte Fahrstreifen ist hier gesperrt. Vorsicht bitte. Und ihr werdet geblitzt auf der B2 Nürnberg in Richtung Gräfenberg, wenn ihr unterwegs seid. Höhe Großgescheid. Ihr habt auch noch was gesehen. Ein Stau oder ein Blitzer, dann immer her damit. 0800 92 9 0 92 9. Das ist die Nummer in Studio. Danke euch und gute Fahrt.
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2: Um kurz nach 1 mit Moritz. Ich freue mich, dass ihr mit am Start seid und gemeinsam schaffen wir es jetzt noch gut durch diesen Montagnachmittag und damit rein in diese neue Woche. Und wir sprechen gleich über, ja, so ein bisschen Klugscheiß. Klugscheiß mag keiner. Trotzdem muss ich es gleich mal machen. Ich bin auf Instagram auf was gestoßen. Ja, absolut verrückt. Das habe sogar ich noch nicht gewusst. Und das muss ich unbedingt mit euch teilen. Gleich mehr dazu in gut 10 Minuten und wir starten jetzt rein mit einem richtigen Power-Sound von Bibi Rexha. New Religion hat den alten Kult-Hit genommen und dann schön erst drüber gesungen. Hammernummer gibt's jetzt für euch.

0: Hey, gibst du mir mal bitte ein Tempo?
1: Ja, aber wusstest du eigentlich, dass das eine Marke ist? Das heißt eigentlich Papier-Taschentuch.
2: ist mir scheißegal.
0: Alter Moritz hier. Klar, Klugscheißer, die mag keiner. Aber ich muss jetzt mal ein bisschen klugscheißen. Sowas wie Tempo, das kennen wir alle. Ist eigentlich ein Markenname, aber wir benutzen ihn halt alle im Alltag. Das ist ein Klassiker. Jetzt habe ich aber auf Insta gesehen, das sind auch ziemlich krasse Begriffe dabei und die waren sogar mir neu. Mein neuer Liebling ist zum Beispiel der Föhn. Das ist eine Marke von AEG. So, und jetzt aber die große Frage, wie soll das Ding denn heißen? Na, Haartrockner. Das ist absolut verrückt, Leute. Wer sagt denn sowas? Also ich definitiv nicht.
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0: Sonnenschein pur und dazu die besten aktuellen Hits. Das bekommt ihr nur hier auf Hitradio N1 und natürlich auch draußen. 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Gleich starten wir wieder durch mit Popqueen, Taylor Swift und Opalite. Hier im großen Ohrwurm vom aktuellen Album. Gibt's gleich für euch auf die Ohren hier auf Hitradio N1.
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0: Hi Autofahrer, schaut gerade richtig gut aus. Ich habe nichts für euch, aber vielleicht habt ihr was gesehen. Ein Stau oder ein Blitzer, dann gerne jederzeit kostenlos bei uns melden. Klingelt einfach schnell durch oder schickt eine WhatsApp-Audio an die 0800 92 9 0 92 9. Danke euch und gute Fahrt.
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Hi, hier ist das Radio 1 für euren Nachmittag und Temper City sind jetzt mit Self-Aware am Start. Es ist der erste Song des Trios. Die haben aber vorher schon ganz, ganz viel im Hintergrund gearbeitet, auch für andere Bands, auch für richtige Größen. Ja, und allein mit dem Teaser zu diesem Song haben die schon einen richtigen Internet-Hype ausgelöst. Das ist wirklich wahr. Und deshalb hört ihn jetzt hier auf Hitradio N1.

0: Das sind die besten aktuellen Hits hier auf Hitradio N1. Wir haben kurz vor 2 und Leute, ich freue mich schon auf den nächsten Song in der Playlist. Mit dem starten wir rein in die neue Stunde. Das ist Teddy Swims, Mr. Know It All. Und das ist eine ganz entspannte Nummer, so leicht sorulig und dazu die Hammerstimme von Teddy Swims. Ich könnte dahin schmelzen, wenn ich den im Radio höre. Wirklich wahr. Und deshalb kann ich euch nur empfehlen, den gleich laut aufzudrehen. Gibt's gleich nach den Nachrichten für euch hier auf Hitradio N1.
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14: Ich bin Justin Hamm. In Kitas und Schulen macht sich der Geburtenknick bemerkbar. Wie aus dem nationalen Bildungsbericht hervorgeht, sinkt die Zahl der in Kitas betreuten Kinder unter 3 Jahren erstmals auch in Westdeutschland. Ab dem Schuljahr 2027/28 seien abnehmende Schülerzahlen an den Grundschulen zu erwarten, auch weil weniger Menschen zuwandern als zuletzt. Aber auch wenn weniger Kinder nachkommen, rechnen die Experten weiter mit Betreuungslücken für unter 3-Jährige. Nach dem Rahmenabkommen zwischen den USA und dem Iran sinkt der Ölpreis. An den Spritpreisen hierzulande erkennt man diesen Trend noch nicht, sagt der ADAC. Niedrigere Ölpreise würden nicht im angemessenen Umfang weitergegeben, so die Experten. Das sollte rasch passieren. Ende des Monats läuft dann der Tankrabatt aus, dann wird es Stand jetzt ohnehin wieder teurer. Im EU-Parlament ist nun alles klar, die Reform der Fluggastrechte steht. Erstmal die wichtigste Nachricht für Passagiere: an den Entschädigungen für Verspätungen ändert sich nichts. Dieter Ebeling, welche Änderungen gibt es denn?
15: Künftig müssen im Netz alle Preise das Handgepäck enthalten, also Klarheit und Transparenz. Kleine Fortschritte am Rande, Schreibfehler in Namen auf Tickets können kostenlos korrigiert werden in Zukunft und Kinder brauchen für Platzreservierung neben den Eltern nichts zu zahlen.
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16: Mit Tanja Scholl. Erneut ist eine Seniorin in der Nürnberger Heroldstraße Opfer einer dreisten Betrugsmasche geworden. Ein Pärchen hatte sich als Polizeibeamter ausgegeben und die Frau so um ihren Schmuck gebracht. Das Betrügerpaar rief die Frau an und warnte sie vor einem bevorstehenden Einbruch. Deshalb würden zeitnah Beamte zu ihr kommen, um ihre Wertsachen zu sichern. Als es kurz darauf klingelte, öffnete die Seniorin einem Mann und einer Frau die Tür. Das Duo trug eine Kommode mit mehreren tausend Euro an Schmuck aus der Wohnung, angeblich um das Möbelstück zu fotografieren. Als die ältere Dame misstrauisch wurde, waren die falschen Polizeibeamten bereits verschwunden. Laut der echten Polizei handelte es sich um eine etwa 30-jährige Frau und einen etwa 20 Jahre alten Mann. Die Ermittler bitten Zeugen, sich zu melden.

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1: Wir schauen nach Nürnberg bei der Lorenzküche in der Innenstadt. Da haben wir gerade 20 Grad und so viel messen wir dann auch am Hauptmarkt. Ja, und die Sonne, sie scheint jetzt am Nachmittag in ganz Franken, dazu nur ein paar Wolken am Himmel. Der N1 Wettertrend. Morgen ist es stark bewölkt, dann nochmal leichter Regen mit am Start bei maximal 22 Grad. Außerdem ein stärkerer Wind und übermorgen wird es dann ähnlich. Kleiner Lichtblick aber, ab Donnerstag ist die Sonne dann wieder zurück und dann kriegen wir auch die 30-Marke geknackt. So rum.
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1: Hi Autofahrer, kurzes Update. Schaut gerade richtig gut aus. Ich habe keine Meldungen für euch. Ihr habt also freie Fahrt, aber ihr werdet geblitzt. Nika hat uns eingemeldet. Nürnberg-Schultheißallee Richtung Münchner Straße mal wieder. Und der Wolf ist gerade beruflich unterwegs und hat einen entdeckt auf der B2 Nürnberg Richtung Gräfenberg Höhe Großgescheid. Vielen Dank euch beiden fürs Melden. Und falls ihr jetzt noch was gesehen habt, einen Stau oder einen Blitzer, dann gerne jederzeit kostenlos bei uns durchklingeln oder eine WhatsApp-Audio schicken an die 0800 92 9 0 92 9. Danke euch und gute Fahrt.
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1: Ich bin der Moritz und gemeinsam kommen wir noch gut durch. Wir haben kurz nach 2 an diesem Montagnachmittag. Ja, bloß nicht übertreiben ist das Motto an diesem Montag, würde ich sagen. Und dafür haben wir den perfekten Soundtrack für euch in der Playlist. Teddy Swims jetzt mit Mr. Know-It-All. Leute, den liebe ich einfach. Eine richtig schön soulige Nummer. Genau das Richtige, um jetzt mal ein bisschen die Füße hochzulegen bei der Arbeit. Ein bisschen durchzuschnaufen und dann wieder mit voller Energie zu starten. Gibt's jetzt für euch hier auf Hitradio N1.

0: können. Hi, hier ist Hitradio N1 am Nachmittag mit Moritz. Sebastian ist Food-Influencer und extra zu uns gereist, um einen neuen Rekord aufzustellen. Er hat die Döner-Challenge gemacht. Nicht einen, nicht zwei, nein, 8 Big Döner hat er in einer Stunde verschlungen. Laut ihm der deutsche Rekord. Und da muss ich sagen, da hatte einer aber ordentlich Hunger. Wobei, Mehmet, der würde jetzt wahrscheinlich darüber lachen. Er hält nämlich den Weltrekord und hat schon 52 Döner am Stück gegessen. Und da kann ich nur sagen, Leute, da sind wir nicht weit weg von der Prognose hier.
1: Es wird irgendwann mal dazu kommen, dass der Döner den Menschen ersetzen wird.
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11: Hi Autofahrer, kurzes Update. A6 Heilbronn Richtung Nürnberg, Vorsicht zwischen Schwabach West und Süd. Hier sind Reifenteile auf der Autobahn. Außerdem werde geblitzt bei uns in Nürnberg. Schultheißallee Richtung Münchner Straße hat uns Nika gemeldet. Und der Wolf hat einen entdeckt. B2 Nürnberg Richtung Gräfenberg, Höhe Großgescheid. Vielen Dank euch beiden fürs Melden. Und falls ihr jetzt noch was habt, Stausblitzer gerne jederzeit kostenlos an die 0800 92 9 092 9. Danke euch.
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Wir waren eins für euch. Shakira und Burna Boy sind jetzt am Start mit Die Die. Das ist der offizielle WM-Song in diesem Jahr. Heißt, den habt ihr vielleicht auch schon gehört. Bei der Eröffnung der Fußball-Weltmeisterschaft, da wurde der ja dann auch gesungen, wird aber auch die erste Halbzeitshow überhaupt während einer WM. Dann aber zusammen mit Madonna und BTS, der südkoreanischen Boygroup. Und jetzt gibt's aber Die Die schon mal für euch auf die Ohren.

0: Hi, Moritz hier. Ich wünsche euch einen schönen Nachmittag. Wir haben kurz vor drei, ihr hört Hitradio N1 mit den besten aktuellen Hits. Mit denen starten wir dann auch rein in die neue Stunde. Kamrat ist bei uns in der Playlist mit Hug Yourself, ein richtiger Motivationssong für euch. Außerdem ist Kaigo mit am Start. Der hat ganz entspannte Beats gebastelt. Bei Save My Love hat sich da noch Unterstützung geholt mit Khaled und Griffin, zwei Hammersängern. Und das ist genau der richtige Soundtrack für unseren Nachmittag und das schöne Wetter da draußen. Gibt's gleich für euch auf die Ohren hier auf Hitradio N1.
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6: Ich bin Justin Hamm. Wie gut oder schlecht die eigenen Bildungschancen sind, hängt in Deutschland nach wie vor stark davon ab, wo und wie jemand aufgewachsen ist. Das zeigt einmal mehr der nationale Bildungsbericht. Bildungsministerin Prien beschrieb es so.
7: Die Bildungsschere ist zu, wenn ein Kind auf die Welt kommt, und sie öffnet sich dann bis zur Einschulung und dann wird sie nur noch unwesentlich geschlossen.
6: Am schlechtesten stehen die Chancen demnach für Kinder von Alleinerziehenden oder mit Migrationshintergrund. Das EU-Parlament und die Mitgliedstaaten haben eine Reform der Fluggastrechte beschlossen. Neu ist, Flugpreise müssen künftig inklusive Handgepäck angezeigt werden. Außerdem dürfen Airlines keine Gebühren von Eltern verlangen, damit Kinder im Flieger neben ihnen sitzen. Entschädigungen bei Verspätungen bleiben wie bisher. Je nach Flugstrecke gibt es ab 3 Stunden Verspätung 250 bis 600 Euro. Das Rahmenabkommen zwischen den USA und dem Iran zum Ende des Kriegs ist gerade erst verkündet. Schon spricht US-Präsident Trump neue Drohungen aus. Sollten die Atomverhandlungen mit Teheran scheitern, würden die USA den Iran wieder angreifen und, so Trump, zu Wächtern des Nahen Ostens werden. Das Abkommen soll am Freitag in der Schweiz unterzeichnet werden.
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8: Mit Tanja Scholl. Die lange Nacht der Wissenschaften bei uns steht auf der Kippe. Denn den bisherigen Veranstalter Kulturidee GmbH wird es ab Oktober so nicht mehr geben. Er wird verkauft oder liquidiert. Die Wissenschaftsnacht im Städtedreieck Nürnberg-Fürth-Erlangen ist für die Macher zu einem zu hohen finanziellen Risiko geworden. Nach eigenen Angaben müssten sie eine Vorfinanzierung im höheren sechsstelligen Bereich stemmen. Und das lange bevor die ersten Einnahmen fließen. Zudem wird es immer schwieriger, ausreichend Sponsoren zu finden. Die lange Nacht der Wissenschaften hat bisher 12-mal stattgefunden. Ob das Format in einer anderen Form weitergeführt wird, ist derzeit unklar.
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10: Sonne und Wolken wechseln sich da draußen gerade in Franken ein bisschen ab. Und wir schauen zu euch an die Fürther Freiheit. Da haben wir gerade 20 Grad und so viel messen wir auch beim Grünen Markt in Fürth. Der N1-Wettertrend. Morgen wird es eher stark bewölkt mit leichten Regen, der nochmal kommt. Bei maximal 22 Grad. Außerdem weht ein stärkerer Wind. Übermorgen schaut es dann ähnlich aus. Aber die gute Nachricht ist, ab Donnerstag ist die Sonne richtig zurück. Und dann kriegen wir auch über 30 Grad wieder.
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10: Hi Autofahrer. Kurzes Update. A6 Heilbronn Richtung Nürnberg, zwischen Schwabach West und Süd. Hier sind Reifenteile auf der Fahrbahn, genauso wie auf der Südwesttangente Fürth in Richtung Nürnberg. Hier zwischen Schweinau und dem

0: Kreuz, Nürnberghafen, da sind es Plastikteile. Geblitzt werdet ihr bei uns in Nürnberg in der Schultheißallee Richtung Münchner Straße, hat uns Nika gemeldet. Vielen Dank dafür. Und im Breitenlohe stehen sie bei der Ortsdurchfahrt. Habt ihr auch noch was gesehen, einen Stau oder einen Blitzer, dann gerne jederzeit kostenlos bei uns melden. Ihr könnt kurz durchklingeln oder eine WhatsApp-Audio schicken, das geht genauso. 0800 92 9 0 92 9. Danke euch und gute Fahrt.
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0: Um kurz nach 3 mit Moritz. Und ich könnte ja vielleicht auch der nächste Bundespräsident werden. Das war auch mal eine gute Idee, oder? Könnte ich eine Petition starten. Aber im Ernst, es gibt wirklich eine Petition und die will, dass ein deutschlandweiter Star diesen Posten übernimmt. Ob das so eine gute Idee ist und wer dafür geeignet sein könnte. Dazu gleich mehr in gut 10 Minuten hier auf Hitradio N1. Und wir starten jetzt mit Kamrat Hug Yourself. Ein kleiner Mittelfinger an alle Hater da draußen. Hat er selbst so gesagt.

0: der Moritz hier. 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

0: Kurz vor halb vier haben wir, ihr hört Hitradio in 1 mit den besten aktuellen Hits und das natürlich auch zum Beispiel bei der Arbeit über eure Smart Speaker gerne mal ausprobieren. Wir starten gleich wieder durch mit Bebe Rexha, New Religion, sie hat da einen alten Kult-Hit neu aufgelegt. Außerdem ist die Hamburgerin Tiffany Aris am Start mit Vertigo, das ist ihr großer Hit und ihr Durchbruch. Gibt's gleich für euch ganz, ganz frisch bei uns in der Hitradio in 1 Playlist.
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7: Hi Autofahrer, kurzes Update. A73 Bamberg Richtung Nürnberg. In der Einfahrt Erlangen Zentrum liegt ein Spanngurt auf der Fahrbahn. Vorsichtig bitte. Genauso wie auf der Südwesttangente Fürth in Richtung Nürnberg zwischen Schweinau und dem Kreuz Nürnberg Hafen. Hier sind Plastikteile auf der Autobahn unterwegs. Ihr werdet noch geblitzt bei euch in Breitenlohe bei der Ortsdurchfahrt von Gauchsdorf kommend. Und falls ihr jetzt noch was gesehen habt, einen Stau oder einen Blitzer, dann gerne jederzeit kostenlos bei uns melden an die 0800 92 9 0929. Danke euch.
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0: Schönen Montagnachmittag wünsche ich euch. Ihr hört Hitradio N1 mit einem Song jetzt, der richtig angesagt ist, vor allem auf Social Media, vor allem natürlich auf TikTok. Das ist Raindance vom britischen Rapper Dave. Den kennt ihr also vielleicht schon mal vom Durchscrollen und der ist perfekt, um jetzt ein bisschen durchzuschnaufen, weil am Montag, da muss man es nicht übertreiben. Das ist definitiv unser Motto und dafür eignet sich der einfach richtig, richtig gut. Also, legt ein bisschen die Füße hoch und lasst den ein bisschen wirken und genießt ihn. Hier ist Raindance für euch auf Hitradio N1.
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0: Das sind die besten aktuellen Hits hier auf Hitradio 9 zum kurz vor 4 und wir starten gleich rein in die neue Stunde mit Popqueen Taylor Swift und dem großen Ohrwurm von ihrem aktuellen Album. Das ist Opalite, gleich für euch in der Playlist.
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9: Ich bin Justin Hamm. Bildungsministerin Prien hat den neuen Bildungsbericht vorgestellt. Zwei Trends bestätigen sich. Die Kompetenzen in Lesen, Mathe und Naturwissenschaften werden insgesamt schwächer und Bildung bleibt für Kinder eine Frage der sozialen Herkunft. Der Bericht zeigt zudem, die Zahl neuer Kinder an Kitas und Grundschulen sinkt. Ronny Tochau ordnet ein.
10: Durch den Geburtenknick sinkt die Zahl der zu betreuenden Kinder. Noch bedeutet das aber keine spürbare Entlastung des Systems. Denn in den Kitas gibt es noch viele Personallücken und in Grundschulen erfordert der neue Rechtsanspruch auf eine ganztägige Betreuung viele Ressourcen.
9: Nach dem Rahmenabkommen zwischen den USA und dem Iran sinkt der Ölpreis. An den Spritpreisen hierzulande erkennt man diesen Trend aber noch nicht, sagt der ADAC. Niedrigere Ölpreise würden nicht im angemessenen Umfang weitergegeben, so die Experten. Ende des Monats läuft zudem der Tankrabatt aus, dann wird es Stand jetzt ohnehin wieder teurer. Weil es immer mehr Anschläge auf kritische Infrastruktur gibt, wollen die Innenminister der Bundesländer jetzt reagieren, und zwar mit einer Notreserve für Bau- und Reparaturmaterial. Wie die Rheinische Post berichtet, soll das Thema bei der Innenministerkonferenz sein, die morgen startet. Konkret geht es darum, wichtige Bauteile für Stromnetze zu lagern, damit schnell reagiert werden kann.
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11: Mit Tanja Scholl. Rauf aufs Rad und Kilometer sammeln. Heute beginnt wieder die Aktion Stadtradeln. Und Nürnberg und Fürth wollen in diesem Jahr ein besonderes Zeichen setzen. Zum ersten Mal gibt es ein Stadtradeln-Derby. Beide Städte starten gleichzeitig in den Wettbewerb. Fürths Oberbürgermeister Thomas Jung.
12: Das Thema ist ja auch stadtübergreifend wichtig. Viele, die in Fürth arbeiten, die leben in Nürnberg und umgekehrt. Und deswegen ist Stadtradeln eine echte Challenge für beide Städte. Und wir sind da gut unterwegs und wollen eine natürlich faire Zusammenarbeit.
11: Fürth und Nürnberg veranstalten am 20. Juni einen gemeinschaftlichen Aktionstag rund um das Thema Radverkehr. Unter der Theodor-Heuss-Brücke in Nürnberg wird es verschiedene Informations- und Mitmachangebote geben.
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13: Wir schauen zu euch nach Erlangen. Da haben wir gerade 21 Grad beim Botanischen Garten und so viel messen wir auch am Hugenottenplatz. Die Sonne ist am Start jetzt am Nachmittag und dazu nur ganz wenige Wolken am Himmel. Der N1 Wettertrend für die nächsten Tage. Morgen wird's eher stark bewölkt und auch leichter Regen ist mal wieder mit dabei. Maximal 22 Grad dann und ein stärkerer Wind ist auch mit da am Start. Übermorgen wird's dann ähnlich und ein einziger Lichtblick ist dann der Donnerstag. Da ist die Sonne dann zurück, aber so richtig über 30 Grad kranken wir dann.
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13: Hi Autofahrer, kurzes Update. Südwesttangente führt in Richtung Nürnberg. Vorsicht zwischen Schweinau und dem Kreuz Nürnberg-Hafen. Hier liegen Plastikteile auf der Fahrbahn. Außerdem werdet ihr geblitzt in Nürnberg in der Liegnitzer Straße Richtung Altenfort. Hat uns der Norbert gemeldet auf seinem Weg in den Feierabend. Vielen Dank dafür. Außerdem in der Wallensteinstraße stadteinwärts. Habt ihr auch noch was gesehen? Ein Stau oder ein Blitzer? Dann gerne jederzeit kostenlos bei uns melden. Klingelt einfach schnell durch oder schickt uns eine WhatsApp-Audio an die 0800 92 9 0929. Danke euch und gute Fahrt.
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Um kurz nach vier mit Moritz. Ich wünsche euch einen schönen Nachmittag und gleich sprechen wir über das Tempo. Also nicht das Tempo an sich, aber klar, so Gegenstände, wo wir eigentlich den Markennamen sagen, weil es einfach jeder macht. Es gibt aber eine ganze Reihe von sehr crazy Wörtern, die sogar ich nicht wusste. Das hat mich echt aus dem Hocker, vom Hocker gehauen und da müssen wir gleich drüber reden in gut 10 Minuten. Und wir starten jetzt rein mit Popqueen Taylor Swift und ihrem Ohrwurm vom aktuellen Album. Das ist Opalite für euch.

0: Hey, gibst du mir mal bitte ein Tempo?
1: Ja, aber wusstest du eigentlich, dass das eine Marke ist? Das heißt eigentlich Papiertaschentuch.
2: Ist mir scheißegal.
0: Hey, der Moritz hier. Klar, Klugscheißer, die mag keiner. Aber ich muss jetzt mal ein bisschen klugscheißen. Sowas wie Tempo, das kennen wir alle. Ist eigentlich ein Markenname, aber wir benutzen ihn halt alle im Alltag. Ist ein Klassiker. Jetzt habe ich aber auf Insta gesehen, das sind auch ziemlich krasse Begriffe dabei und die waren sogar mir neu. Mein neuer Liebling ist zum Beispiel der Föhn. Das ist eine Marke von AEG. So, und jetzt aber die große Frage, wie soll das Ding denn heißen? Na, Haartrockner. Das ist auch absolut verrückt, Leute. Wer sagt denn sowas? Also ich definitiv nicht.
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Erstens kurz vor 5:30, ihr hört Hitradio N1 mit den besten aktuellen Hits und wir starten auch gleich wieder ganz entspannt durch. Teddy Swims bei uns in der Playlist mit Mr. Know-It-All. Freue ich mich auf jeden Fall schon richtig drauf. Da ist es richtig was zum Entspannen. Gibt's gleich für euch auf die Ohren hier auf Hitradio N1 und das hört ihr natürlich auch über unsere N1-App. Gerne kostenlos downloaden.

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6: Hi Autofahrer, kurzes Update. Ihr werdet geblitzt in Nürnberg in der Wallensteinstraße stadteinwärts, genauso wie in der Liegnitzer Straße Richtung Altenfurt. Den hatte Norbert entdeckt auf dem Weg in den Feierabend. Vielen Dank dafür. Und dann haben wir noch einen auf der B2 Nürnberg in Richtung Gräfenburg. Hohe Großgescheid. Habt ihr auch noch was gesehen? Einen Stau oder einen Blitzer? Dann gerne jederzeit kostenlos bei uns melden an die 0800 92 9 0299. Danke euch und gute Fahrt.
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Schönen Nachmittag, hier ist Hitradio N1 und die Sonne, sie scheint in ganz Franken. Ja, ideales Traumwetter, um den Feierabend noch ein bisschen draußen zu verbringen, zum Beispiel beim Chillen auf der Wörther Wiese. Und da darf der hier auf keinen Fall fehlen. Justin Bieber zusammen mit Nicki Minaj, das ist Beauty and the Beat. Der ist gerade wieder total angesagt, obwohl es ein alter Klassiker ist. Aber gerade wegen seinem Coachella-Auftritt ist der wieder on vogue. Deshalb hört ihr ihn jetzt hier auf Hitradio N1.

0: Hier ist das Radio N1 für euren Nachmittag. Schön, dass ihr noch mit am Start seid. Wir haben kurz vor 5 und ab geht's jetzt gleich in Richtung Feierabend mit dem ersten aktuellen Hit. Wir starten mit Alex Warren wieder durch. Fever Dream, sein aktueller Hit, und der passt perfekt zu diesem Sonnenschein da draußen. Man sieht ihn schon auf dem Cover auch, wie er Sonnenbrille aufhat und in Richtung Sonne blickt. Also das sind genau die richtigen Vibes, die wir jetzt gleich brauchen für unsere Heimfahrt. Und falls ihr jetzt noch bei der Arbeit seid, dann aber mal schnell noch die letzten Aufgaben erledigen. Und dann ist aber auch Schluss für heute, ne? Ist ja auch Montag, müssen wir nicht übertreiben. Gibt's gleich für euch hier auf Hitradio N1. Das ist gleich Alex Warren.
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5: Ich bin Justin Hamm. In Kitas und Schulen macht sich der Geburtenknick bemerkbar. Wie aus dem Nationalen Bildungsbericht hervorgeht, sinkt die Zahl der in Kitas betreuten Kinder unter 3 Jahren, erstmals auch in Westdeutschland. Ab dem Schuljahr 2027/28 seien abnehmende Schülerzahlen an den Grundschulen zu erwarten, auch weil weniger Menschen zuwandern als zuletzt. Aber auch wenn weniger Kinder nachkommen, rechnen die Experten weiter mit Betreuungslücken für unter 3-Jährige. Deutschlands Kommunen kommen bei der Wärmeplanung gut voran, so das Fazit des Kompetenzzentrums Kommunale Wärmewende in Halle. Die 80 größten Städte mit über 100.000 Einwohnern werden ihre Wärmepläne demnach bis Mitte 2026 fertig haben. Bei den mittelgroßen Kommunen arbeiten oder sind schon rund 80% aktiv dabei. Und selbst bei den kleinen Gemeinden, das ist der Großteil, ist bereits über die Hälfte im Prozess. Politik, Verbände und vor allem Eltern diskutieren dieses Thema immer wieder. Social-Media-Verbot für Kinder, ja oder nein? Nach Australien will nun auch Großbritannien auf ein Verbot ab 16 setzen. Soziale Medien machten Kinder unglücklich, sagt Premier Starmer. Er kündigte auch konsequente Maßnahmen bei Gaming- und Livestreaming-Plattformen an.
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6: Mit Tanja Scholl. Modernisierung und Sanierung für fast 50 Millionen Euro an der Ludwig-Uhland-Schule in Nürnberg haben jetzt die Arbeiten begonnen. Das Gebäude aus der Gründerzeit bekommt unter anderem neue Fenster und eine neue Lüftungsanlage. Die gesamten Heizungs-, Sanitär- und Elektroinstallationen werden erneuert. Auch die Außenanlage wird neu gestaltet. Außerdem bekommt das Gebäude einen neuen Anstrich und damit seine ursprüngliche helle Farbe zurück. Die Stadt will zum einen die historische Substanz dauerhaft sichern und gleichzeitig eine moderne, barrierefreie und energieeffiziente Lernumgebung schaffen. Mehr als 600 Schüler sollen nach der Generalsanierung in den Räumen unterkommen. Die Fertigstellung ist für den Herbst 2028 geplant.
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7: Die Sonne scheint für unseren Feierabend, dazu nur ganz wenige Wolken am Himmel. Sehr, sehr viel Blau, das man hier sieht, vor allem auch über der Nürnberger Burg. Und wir haben gerade 21 Grad bei euch in Erlangen beim Botanischen Garten und so viel messen wir auch beim Hugenottenplatz. Der N1-Wettertrend, morgen wird es eher wieder bewölkt mit teilweise auch leichten Regen bei maximal 22 Grad. Außerdem ist ein stärkerer Wind mit am Start. Übermorgen schaut es dann auch ähnlich aus, aber einen kleinen Lichtblick habe ich für euch. Ab Donnerstag ist die Sonne zurück und dann bekommen wir auch über 30 Grad.
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7: Hi Autofahrer, kurzes Update. A6 Nürnberg Richtung Amberg. Vorsicht zwischen dem Kreuz Altdorf und Altdorf-Leinburg. Liegt ein Holzteil auf der Fahrbahn. Außerdem werdet ihr geblitzt. Norbert hat einen entdeckt in Nürnberg-Liegnitzer Straße Richtung Altenfurt auf dem Weg in den Feierabend. Vielen Dank fürs Melden. Außerdem stehen sie in der Wallensteinstraße stadteinwärts und auf der B2 Nürnberg Richtung Gräfenberg Höhe Großgescheid. Da hat uns der Wolf vorhin auch gemeldet und der wurde gerade nochmal bestätigt. Steht also immer noch da. Vielen Dank fürs Melden und falls ihr noch was gesehen habt, einen Stau oder einen Blitzer, dann sehr gerne kostenlos melden an die 0800 92 9 0 92 9. Danke euch und gute Fahrt.
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7: Mit Moritz um kurz nach 5 und wir kommen jetzt noch gemeinsam gut in Richtung Feierabend. Und das geht natürlich am besten mit den Liedern, die wir euch in die Playlist gepackt haben. Alex Warren ist gleich mit am Start und Fever Dream, der perfekte Sommersound. Außerdem sprechen wir über einen deutschen Star, der vielleicht der nächste Bundespräsident werden soll. Zumindest wenn es nach einer Petition geht. Was da schon wieder los war, das verrate ich euch in gut 10 Minuten hier auf Hitradio N1.

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0: Kurz vor 17:30, ihr hört Hitradio N1 und Grüße gehen raus an alle, die gerade jetzt schon im Auto sitzen und es vielleicht auch komplett rauschfrei über DAB Plus hören und nach Hause düsen. Ja, wir begleiten euch natürlich auch noch auf dem Weg nach Hause mit den besten aktuellen Hits. Kamrat ist gleich bei uns in der Playlist mit Hug Yourself, ein richtiger Motivationssong, also genau das Richtige jetzt für die Heimfahrt. Dann wird es ja auch gleich ein bisschen kürzer. Gibt's gleich für euch auf die Ohren.
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2: Hi Autofahrer, schaut gerade richtig gut aus, ihr kommt problemlos in euren Feierabend, aber ihr werdet geblitzt in Nürnberg in der Wallensteinstraße stadteinwärts und auf der B2 in Nürnberg in Richtung Grevenberg, Höhe Großgescheid, den hatte uns auch der Wolf gemeldet, der wurde gerade nochmal bestätigt, steht also immer noch da. Habt ihr auch noch was gesehen, einen Stau oder einen Blitzer, dann gerne immer her damit, 0800 92 9 0 92 9, das ist die Nummer ins Studio und danke euch.
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0: Bei uns in Nürnberg, da wurde jetzt ein neuer Rekord aufgestellt. Wobei ich nicht so weiß, Leute, ob wir darauf so stolz sein können. Hi, hier ist Hitradio N1 am Nachmittag mit Moritz. Sebastian ist Food-Influencer und extra zu uns gereist, um einen neuen Rekord aufzustellen. Er hat die Döner-Challenge gemacht. Nicht einen, nicht zwei, nein, 8 Big Döner hat er in einer Stunde verschlungen. Laut ihm der deutsche Rekord. Und da muss ich sagen, da hatte einer aber ordentlich Hunger. Wobei, Mehmet, der würde jetzt wahrscheinlich darüber lachen. Er hält nämlich den Weltrekord und hat schon 52 Döner am Stück gegessen. Und da kann ich nur sagen, Leute, da sind wir nicht weit weg von der Prognose hier.
1: Es wird irgendwann mal dazu kommen, dass der Döner den Menschen ersetzen wird.
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0: Es ist kurz vor 6, ihr hört Hitradio in 1 und Ariana Grande meldet sich zurück beim Hit-Update. Wir checken sie gleich gemeinsam aus, die frischesten Songs, die gerade eben erst erschienen sind. Und sie macht schon richtig, richtig Bock auf ihr bevorstehendes Album. Hören wir uns gleich gemeinsam an. Ich bin der Moritz und wir starten gleich rein nach den Nachrichten in das Hit-Update.
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2: Ich bin Justin Hamm. Bildungsministerin Prien hat den neuen Bildungsbericht vorgestellt. Zwei Trends bestätigen sich. Die Kompetenzen in Lesen, Mathe und Naturwissenschaften werden insgesamt schwächer und Bildung bleibt für Kinder eine Frage der sozialen Herkunft. Der Bericht zeigt zudem, die Zahlen neuer Kinder an Kitas und Grundschulen sinkt. Ronny Tochau ordnet ein.
3: Durch den Geburtenknick sinkt die Zahl der zu betreuenden Kinder. Noch bedeutet das aber keine spürbare Entlastung des Systems. Denn in den Kitas gibt es noch viele Personallücken und in Grundschulen erfordert der neue Rechtsanspruch auf eine ganztägige Betreuung viele Ressourcen.
2: Vor dem Wochenende gab es die Einigung. Nun haben Vertreter der EU-Abgeordneten der Reform offiziell zugestimmt. Es werden Änderungen bei den Fluggastrechten auf uns zukommen. Neu ist, Flugpreise müssen künftig inklusive Handgepäck angezeigt werden. Außerdem dürfen Airlines keine Gebühren von Eltern verlangen, damit Kinder im Flieger neben ihnen sitzen. Bei den Entschädigungen, bei Verspätungen gibt es keine Änderungen. Ein Brandenburger AfD-Kommunalpolitiker darf vorerst nicht in den gehobenen Berliner Kriminalpolizeidienst eingestellt werden. Das hat das Berliner Verwaltungsgericht im Eilverfahren entschieden. Der frühere AfD-Fraktionsvorsitzende hatte eine vorläufige Zusage erhalten, die Berlin später zurückzog, wegen Zweifeln an seiner Verfassungstreue. Die AfD Brandenburg ist als gesichert rechtsextrem eingestuft.
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4: Mit Tanja Scholl. Für den Club könnte es bald einen millionenschweren Geldregen geben. Grund dafür ist Nationalspieler Nathaniel Brown, ein FCN-Eigengewächs. Der 22-Jährige durchlief zunächst die Club-Jugendmannschaften und unterschrieb dann 2022 bei den Nürnbergern seinen ersten Profivertrag. Als Brown im Januar 2024 zu Eintracht Frankfurt wechselte, hat sich der FCN offenbar eine Weiterverkaufsbeteiligung gesichert. Die soll zwischen 10% und 13% liegen. Nach Informationen von Sky und Bild wird Brown nach der WM Eintracht Frankfurt sicher verlassen, wohl in Richtung Bayern München. Die Rede ist von 55 Millionen Euro Ablöse. Der mögliche FCN-Anteil mindestens 5,5 Millionen.
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5: Traumhaftes Feierabendwetter haben wir da draußen. Die Sonne scheint und die Wolken, die haben sich fast gänzlich verzogen. Richtig schöner blauer Himmel da. Sollten wir auf jeden Fall noch mal genießen. 21 Grad haben wir gerade bei euch in Erlangen beim Schlossgarten und auch bei den Arkaden. Und der N1-Wettertrend für die nächsten Tage. Morgen wird es schon wieder bewölkter und dann ist auch leichter Regen wieder mit am Start. Genauso wie starker Wind. Maximal dann 22 Grad und übermorgen schaut es ähnlich aus. Aber einen kleinen Lichtblick habe ich für euch. Am Donnerstag ist die Sonne dann richtig zurück und da bekommen wir auch über 30 Grad.
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5: Hi Autofahrer, kurzes Update. Schaut gerade richtig gut aus. Ihr kommt problemlos durch. Ich habe gar keine Meldungen für euch. Aber falls ihr noch was seht, einen Staub oder einen Blitzer, gerne jederzeit kostenlos bei uns melden. Klingelt einfach schnell durch oder schickt uns eine WhatsApp-Audio an die 0800 92 9 0929. Danke euch und gute Fahrt.
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5: Um kurz nach 6. Ariana Grande meldet sich zurück hier beim Hit-Update und liefert uns schon mal den ersten Vorboten auf ihr neues Album. Das ist die brandneue Single Hate That I Made You Love Me. Und da hat sie selbst ja, so den persönlichsten Liebessong ever angekündigt. Für den Sound hat sie sich wieder Pop-Genie Max Martin mit ins Boot geholt. Der hat sich ja schon richtig Namen gemacht und weiß, wie es geht. Das Ergebnis ist ein absolut herrlicher Track, der direkt unter die Haut geht und den hören wir uns jetzt gemeinsam an. Das sind die frischesten Songs, die gerade eben erst erschienen sind. Hier auf Hitradio N1. Ich bin der Moritz und wünsche euch einen schönen Abend.

Nach ihren Mega-Erfolgen meldet sich Olivia Rodrigo jetzt zurück mit Drop Dead hier beim Hit-Update auf Hitradio N1. Ich bin der Moritz und gemeinsam checken wir sie aus, die frischesten Songs, die gerade eben erst erschienen sind. Und hier liefert sie uns definitiv einen ersten Vorboten auf ihr neues Album, das dann Mitte Juni erscheinen soll. Wer hier mitsingen will, checkt die Karaoke-Nächte in Berlin aus. Eine von 25 weltweiten Partys zum Release gibt's nämlich da. Wir hören jetzt die Frau, die schon aus Glastonbury Headliner Geschichte geschrieben hat. Das ist Olivia Rodrigo für euch hier auf Hitradio N1.

Ihr hört das Hit-Update hier auf Hitradio N1 mit Moritz. Gemeinsam checken wir sie aus, die frischesten Songs, die gerade eben erst erschienen sind. Und jetzt vergessen wir einfach mal die Nostalgie. Leben genau jetzt in den Momenten, die wir dann später die guten alten Zeiten nennen werden. Genau diese Vibes bringt uns der Berliner Brite Chris de Sarandi. Er liefert uns jetzt hier auch mit Good Old Days, die perfekte Sommerhymne für endlose Festivalnächte und das Gefühl von purer Freiheit. Nach seinen Mega-Erfolgen ist jetzt hier eine eher emotionale Seite, eher warmer Indie-Pop, der einfach Bock auf die Zukunft macht, jetzt für euch hier beim Hit.

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0: Vom Songwriting unter anderem für Tokyo Hotel oder auch DJ Alle Farben ist sie jetzt selbst direkt in den Charts gelandet. Tiffany Aris aus Hamburg ist jetzt am Start mit Vertigo und da liefert sie uns den nächsten Ohrwurm und kann selber am besten beschreiben, worum es da geht.
1: In dem Song geht es darum, unsere besten Freunde und unsere liebsten Menschen wertzuschätzen, denn ohne die wäre das Leben doch nur halb so schön.
0: Und damit startet sie auch live durch. Ende nächsten Monats ist ihre Headline-Show in Hamburg und dann gibt es auch ihre erste Solo-Tour Ende Herbst. Jetzt hören wir aber erstmal rein in ihren aktuellen Hit. Das sind die frischesten Songs, die gerade eben erst erschienen sind, hier beim Hit-Update.

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So Leute, jetzt haben wir einen richtig brandneuen Ohrwurm für euch in der Playlist hier beim Hit-Update auf Hitradio N1. Ich bin der Moritz und gemeinsam checken wir sie aus, die frischesten Songs, die gerade eben erst erschienen sind. Und Dance-Schwergewicht Weiß hat sich jetzt die 22-jährige Singer-Songwriterin Eske geschnappt. Ihr gemeinsamer Track Memories mixt ein bisschen fetten Club-Sound mit den echten Gefühlen über Liebeskummer und festsitzende Erinnerungen. Klingt also absolut ehrlich unterm Strich und geht direkt ins Ohr. Und hier sind sie für euch.

Hi, ich bin der Moritz und das war das Hit-Update hier auf Hitradio N1. Das heißt, wir haben sie ausgecheckt, die frischesten Songs, die gerade eben erst erschienen sind. Und bis zur vollen Stunde bekommt ihr jetzt wie gewohnt die besten aktuellen Hits auf die Ohren, wie den hier.

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2: Ich bin Helen Martin. Bundeskanzler Merz hat die Einigung zwischen dem Iran und den USA begrüßt. Das Abkommen könne die Weltwirtschaft stärken und die Region stabilisieren, müsse aber schnell umgesetzt werden, so Merz. Die Straße von Hormuz müsse dauerhaft für die Schifffahrt offen bleiben und Deutschland sei bereit, dabei mitzuhelfen.
3: Wir wollen uns mit unseren Partnern bei der Gewährleistung freier Schifffahrt in der Straße von Hormuz auch engagieren. Dazu werden wir in Evian mit den Vereinigten Staaten, mit Präsident Trump, mit den europäischen Partnern und den Staaten der Region beraten.
2: Merz ist heute ins französische Evian gereist, wo ab dem Abend der G7-Gipfel steigt. Nach monatelangen Verzögerungen will das bayerische Raumfahrt-Startup ESA Aerospace seine Rakete zum zweiten Testflug abheben lassen. Gestartet wird um 22 Uhr von einem norwegischen Weltraumbahnhof. Zuvor hatte das Unternehmen aus Ottobrunn bei

0: München 3 Startversuche verschieben müssen. ESA Aerospace will Europa unabhängiger von US-Raketen machen. 4.300 Athletinnen und Athleten betteln sich im Saarland in den kommenden Tagen in 27 Sportarten, und zwar bei den nationalen Sommerspielen der Special Olympics. Den Auftakt für das inklusive Sportfest macht heute Abend die Eröffnungsfeier, bei der die Special Olympics Flamme entzündet wird.
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2: Mit Tanja Scholl. Rauf aufs Rad und Kilometer sammeln. Die Aktion Stadtradeln hat begonnen. Und Nürnberg und Fürth wollen in diesem Jahr ein besonderes Zeichen setzen. Zum ersten Mal gibt es ein Stadtradeln-Derby. Beide Städte starten gleichzeitig in den Wettbewerb. Fürths Oberbürgermeister Thomas Jung.
3: Das Thema ist ja auch stadtübergreifend wichtig. Viele, die in Fürth arbeiten, die leben in Nürnberg und umgekehrt. Und deswegen ist Stadtradeln eine echte Challenge für beide Städte. Und wir sind da gut unterwegs und wollen eine natürlich faire Zusammenarbeit.
2: Fürth und Nürnberg veranstalten am 20. Juni einen gemeinschaftlichen Aktionstag rund um das Thema Radverkehr. Unter der Theodor-Heuss-Brücke in Nürnberg wird es verschiedene Informations- und Mitmachangebote geben.
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5: Bis heute Nacht zieht es zum Teil wieder zu in Franken und die Temperaturen, die sinken dann auf frische 8 Grad. Der N1-Wettertrend. Morgen wird es eher stark bewölkt mit leichtem Regen bei maximal 22 Grad. Auch ein stärkerer Wind ist mit am Start und übermorgen dann ähnlich. Aber ab Donnerstag ist die Sonne dann zurück und dann knacken wir auch die 30 Grad-Marke.
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2: Ich bin Helen Martin. Die EU hat die Beitrittsverhandlungen mit der Ukraine begonnen. Vertreter beider Seiten haben am Abend in Luxemburg offiziell die Gespräche zum ersten Themenblock begonnen. Laut Experten ist ein EU-Beitritt der Ukraine erst Mitte der 2030er Jahre realistisch. Zunächst muss der russische Angriffskrieg enden. Die Ausweitung der Mütterrente bleibt. Das hat Bayerns Ministerpräsident Söder klargemacht. Die Mütterrente sei ein kleiner Beitrag mit großer Gerechtigkeitswirkung. Dennoch hat der CSU-Chef im Ringen um umfassende Sozial- und Steuerreformen Kompromissbereitschaft von allen Seiten gefordert. Mit Blick auf die steigenden Umfragewerte der AfD hat Söder gesagt, die Bundesregierung sei zum Erfolg verdammt. Die iranischen Fußballer dürfen bei der WM doch in den USA übernachten. Das hat der iranische Verband vor der Auftaktpartie gegen Neuseeland bestätigt. Ursprünglich sollte das Team erst am Spieltag aus dem Quartier in Mexiko ein- und danach direkt wieder zurückreisen. Die Einigung zwischen dem Iran und der USA lockert die Situation jetzt aber auf. Die neue Regelung gilt auch für die weiteren Vorrundenspiele gegen Belgien und Ägypten.
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3: Mit Tanja Scholl. Erneut ist eine Seniorin in der Nürnberger Heroldstraße Opfer einer dreisten Betrugsmasche geworden. Ein Pärchen hatte sich als Polizeibeamte ausgegeben und die Frau so um ihren Schmuck gebracht. Das Betrügerpaar rief die Frau an und warnte sie vor einem bevorstehenden Einbruch. Deshalb würden zeitnah Beamte zu ihr kommen, um ihre Wertsachen zu sichern. Als es kurz darauf klingelte, öffnete die Seniorin einem Mann und einer Frau die Tür. Das Duo trug eine Kommode mit mehreren tausend Euro an Schmuck aus der Wohnung, angeblich um das Möbelstück zu fotografieren. Als die ältere Dame misstrauisch wurde, waren die falschen Polizeibeamten bereits verschwunden. Laut der echten Polizei handelte es sich um eine etwa 30-jährige Frau und einen etwa 20 Jahre alten Mann. Die Ermittler bitten Zeugen, sich zu melden.
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4: Bis heute Nacht sinken die Temperaturen auf frische 8 Grad und es zieht dann teilweise auch zu bei euch in Franken. Der N1-Wettertrend für die nächsten Tage. Morgen erstmal noch viele Wolken und dazu leichter Regen bei maximal 22 Grad. Auch so ein stärkerer Wind ist dann mit dabei. Und übermorgen schaut es dann ähnlich aus. Aber die gute Nachricht, ab Donnerstag dreht die Sonne dann voll auf und dann bekommen wir über 30 Grad.
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2: Ich bin Moritz Einzel. Bei der Fußball-WM in den USA, Mexiko und Kanada hat es die erste große Überraschung gegeben. Europameister Spanien ist gegen WM-Neuling Kap Verde nicht über ein 0:0 hinausgekommen. Bei dem Spiel in Atlanta waren die Spanier zwar überlegen, aber vor dem Tor zu harmlos. Nach dem Spiel Belgien gegen Ägypten trifft dann um Mitternacht Saudi-Arabien auf Uruguay und um 3 Uhr nachts ist Anstoß bei der Partie Iran gegen Neuseeland. Bundeskanzler Merz hat das Abkommen zwischen den USA und dem Iran begrüßt. Zum Auftakt des G7-Gipfels im französischen Evian sagte Merz:
3: Zu diesem diplomatischen Durchbruch gratuliere ich Präsident Trump und der iranischen Seite. Ich danke allen Partnern, die mitgeholfen haben, dies zu ermöglichen, namentlich Pakistan und Katar. Das Abkommen kann den Weg nun zu einer Erholung auch der Weltwirtschaft und einer Stabilisierung der Region bahnen.
2: Nun müsse die Vereinbarung umgesetzt werden, so der Kanzler. Merz äußerte sich auch optimistisch, dass sich hinsichtlich des Ukraine-Kriegs diplomatische Chancen ergeben. Die EU hat unterdessen die Beitrittsverhandlungen mit der Ukraine begonnen. Vertreter beider Seiten hätten am Abend in Luxemburg Gespräche zum ersten Themenblock gestartet, so ein Sprecher des Europarates. Dazu gehören die Bereiche Justiz, Grundwerteschutz und Sicherheit.
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4: Mit Tanja Scholl. Rauf aufs Rad und Kilometer sammeln. Die Aktion Stadtradeln hat begonnen. Und Nürnberg und Fürth wollen in diesem Jahr ein besonderes Zeichen setzen. Zum ersten Mal gibt es ein Stadtradeln-Derby. Beide Städte starten gleichzeitig in den Wettbewerb. Fürths Oberbürgermeister Thomas Jung.
5: Das Thema ist ja auch stadtübergreifend wichtig. Viele, die in Fürth arbeiten, die leben in Nürnberg und umgekehrt. Und deswegen ist Stadtradeln eine echte Challenge für beide Städte. Und wir sind da gut unterwegs und wollen eine natürlich faire Zusammenarbeit.
4: Fürth und Nürnberg veranstalten am 20. Juni einen gemeinschaftlichen Aktionstag rund um das Thema Radverkehr. Unter der Theodor-Heuss-Brücke in Nürnberg wird es verschiedene Informations- und Mitmachangebote geben.
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1: Der Sommer kehrt diese Woche zurück und es zieht wieder alle in die fränkischen Freibäder. Oh Gott, meine Soundeffekte noch. Felix, sehr guten Morgen. Da stellt sich natürlich die Frage, wie gut sollten Kinder eigentlich schwimmen müssen? In NRW zum Beispiel wird jetzt diskutiert, dass künftig im Freibad unter 16-Jährige nur noch mit einem Freischwimmer, einer Art Seepferdchen, planschen dürfen. In einigen Bädern in NRW wird das sogar schon umgesetzt. Wie sieht es bei uns aber in Nürnberg aus? Wir fragen heute Morgen mal bei Matthias Bach nach. Er ist Werkleiter von Nürnberg Bad. Guten Morgen, Matthias. Warum ist das denn aktuell so ein großes Thema?
2: Wir verstehen die Debatten, die geführt werden, und wir verstehen sozusagen alle Bemühungen, die die Sicherheit erhöhen in den Bädern und insbesondere natürlich alles, was die Schwimmkompetenz in der Bevölkerung steigert. Andererseits gehört das Genießen von gerade den Freibädern einfach eigentlich doch zum Sommer dazu, und wir finden schon, dass da muss auch denen möglich sein, die vielleicht die ersten Übungen machen oder gerade erst reinschnuppern in den Wassersport.
1: Okay, und ist das bei uns in den Nürnberger Freibädern auch denkbar, eine Freischwimmer Pflicht einzuführen?
2: Wir appellieren auch dazu, sozusagen möglichst als sichere Schwimmer fortzubilden und Kurse zu belegen und das zu machen. Aber wir würden jetzt erstmal nicht anfangen, Gäste auszuschließen, weil wir sind für die Bevölkerung da und zur Bevölkerung gehören halt auch die, die erst noch herangeführt werden wollen ans Wasser.
1: Sagt Matthias Bach, Werkleiter von Nürnberg Bad. Vielen Dank für deine Zeit heute Morgen.
2: Danke. Tschüss.
1: Euch viel Spaß beim Planschen und liebe Eltern, passt auf eure Kinder auf.
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2: Ich bin Moritz Einzel. Bei der Fußball-WM in den USA, Mexiko und Kanada hat es die erste große Überraschung gegeben. Europameister Spanien ist gegen WM-Neuling Kap Verde nicht über ein 0:0 hinausgekommen. Bei dem Spiel in Atlanta waren die Spanier zwar überlegen, aber vor dem Tor zu harmlos. Nach dem Spiel Belgien gegen Ägypten trifft dann um Mitternacht Saudi-Arabien auf Uruguay und um 3 Uhr nachts ist Anstoß bei der Partie Iran gegen Neuseeland. Bundeskanzler Merz hat das Abkommen zwischen den USA und dem Iran begrüßt. Zum Auftakt des G7-Gipfels im französischen Evian sagte Merz:
3: Zu diesem diplomatischen Durchbruch gratuliere ich Präsident Trump und der iranischen Seite. Ich danke allen Partnern, die mitgeholfen haben, dies zu ermöglichen, namentlich Pakistan und Katar. Das Abkommen kann den Weg nun zu einer Erholung auch der Weltwirtschaft und einer Stabilisierung der Region bahnen.
2: Nun müsse die Vereinbarung umgesetzt werden, so der Kanzler. Merz äußerte sich auch optimistisch, dass sich hinsichtlich des Ukraine-Kriegs diplomatische Chancen ergeben. Die EU hat unterdessen die Beitrittsverhandlungen mit der Ukraine begonnen. Vertreter beider Seiten hätten am Abend in Luxemburg Gespräche zum ersten Themenblock gestartet, so ein Sprecher des Europarates. Dazu gehören die Bereiche Justiz, Grundwerteschutz und Sicherheit. Das bayerische Raumfahrt-Startup ESA Aerospace hat den geplanten zweiten Testflug seiner Trägerrakete schon wieder verschoben, jetzt schon zum vierten Mal. Nach Angaben des Unternehmens war ein technisches Problem der Grund. Demnach gab es eine Fehlfunktion in den Fluidsystemen. Die Spektrum-Rakete von ESA Aerospace soll nach der Serienreife zivile und militärische Satelliten in erdnahe Umlaufbahnen bringen.
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4: Mit Tanja Scholl. Erneut ist eine Seniorin in der Nürnberger Heroldstraße Opfer einer dreisten Betrugsmasche geworden. Ein Pärchen hatte sich als Polizeibeamte ausgegeben und die Frau so um ihren Schmuck gebracht. Das Betrügerpaar rief die Frau an und warnte sie vor einem bevorstehenden Einbruch. Deshalb würden zeitnah Beamte zu ihr kommen, um ihre Wertsachen zu sichern. Als es kurz darauf klingelte, öffnete die Seniorin einem Mann und einer Frau die Tür. Das Duo trug eine Kommode mit mehreren tausend Euro an Schmuck aus der Wohnung, angeblich um das Möbelstück zu fotografieren. Als die ältere Dame misstrauisch wurde, waren die falschen Polizeibeamten bereits verschwunden. Laut der echten Polizei handelte es sich um eine etwa 30-jährige Frau und einen etwa 20 Jahre alten Mann. Die Ermittler bitten Zeugen, sich zu melden.
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1: In zwei neuen Filmen in unseren fränkischen Kinos geht es um einen geheimen Geheimbund und eine gruselige Gruselpuppe. Vorhang auf für Manipulation und Dolly. Chase und seine Freundin.

0: Stacy wandern zu Beginn von Dolly in einem Wald. Dabei entdecken sie plötzlich eine Sammlung von Puppen an und neben den Bäumen.
1: Eine Art Kunstprojekt?
2: Ein Kunstprojekt? So weit draußen?
1: Können wir jetzt weiter?
2: Die sind süß, ich will sie einpacken.
1: Ich hätte gern, dass du sie nicht einpackst und wieder zurücklegst.
2: Willst du sie nicht küssen?
1: Ich will das nicht anfassen.
2: Na toll.
0: Und dann kommt da ein als Puppe verkleideter Mensch um die Ecke. Chase wird zerhackt und Macy in das Haus der grausamen Puppe verschleppt. Aber sie kann fliehen und trifft auf einen Park Ranger.
3: Hat ein Bär dich angegriffen?
2: Eine Frau!
3: Eine, bitte was?
2: Mit einer Porzellan-Puppen-Maske.
3: Oh, shit.
2: Sie kommt gleich, wir müssen weg sein, bevor sie hier
3: ist. Okay, ich steig ins Auto und ich, der Erste-Hilfe-Kasten ist hinten drin. Hol den und ich komm gleich.
2: Okay.
3: Ich regle das hier.
0: Für Fans blutiger Slasher-Filme ist Dolly genau das Richtige. Und deshalb auch erst ab 18 Jahren freigegeben. Seit er ein Kind ist, gehört Matteo in Manipulation einer mächtigen Geheimgesellschaft an. Jetzt, da er älter ist, wird er befördert und soll den Pater Vitus von seinem Geheimbund überzeugen.
4: In unseren Reihen haben wir sehr einflussreiche Persönlichkeiten, die die Macht und die Ressourcen haben, eure Interessen zu schützen.
5: Wissen Sie, Matteo, für mich persönlich sind Werte nicht durch Geld zu ersetzen oder durch Macht.
4: Aber es ist doch leichter, seine Ziele von einer mächtigeren Position durchzusetzen, oder?
0: Den widerspenstigen Pater spielt Heino Ferch. Manipulation ist der erste große Spielfilm des erst 26-jährigen Regisseurs David Balda. Die Idee dazu kam ihm durch Recherchen über Kirchen und Geheimorganisationen während der Corona-Pandemie. Stefan Grundler, Hitradio N1, Kinoredaktion.
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2: Ich bin Moritz Einzel. Bei der Fußball-WM in den USA, Mexiko und Kanada ist ein Favorit gestolpert. Spanien kam nämlich im ersten Gruppenspiel gegen Weltmeisterschaftsneuling Kap Verde nicht über ein 0:0 hinaus. Der Europameister war zwar überlegen, aber vor dem Tor zu harmlos. Die Partie Belgien gegen Ägypten endete ebenfalls unentschieden 1:1. In diesen Minuten trifft Saudi-Arabien auf Uruguay und ab 3 Uhr gibt's dann noch die Partie Iran gegen Neuseeland. In Europa gibt es bald neue Rechte für Flugpassagiere. Nach jahrelangen Verhandlungen haben sich die EU-Staaten und das Europaparlament geeinigt. Zu den Maßnahmen gehören unter anderem, dass Familien im Flugzeug kostenlos Sitzplätze nebeneinander reservieren können und dass Ticketpreise übersichtlicher dargestellt werden. Bayerns Ministerpräsident Söder will an der Ausweitung der Mütterrente festhalten. Der CSU-Chef hat deutlich gemacht,
3: dass die Mütterrente natürlich ein ganz wesentlicher Beitrag ist für das S in der CSU, für soziale Verantwortung. Aber das Stamm hat uns allen aufgegeben, vergesst die kleinen Leute nicht. Und deswegen ist es nicht mein Herzensanliegen, sondern ein Herzensanliegen der CSU als Ganzes.
2: Die Reform der Mütterrente soll im kommenden Jahr in Kraft treten. Damit sollen auch Frauen älterer Kinder die Erziehungszeiten bei der Rente angerechnet werden.
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4: Mit Tanja Scholl. Die lange Nacht der Wissenschaften bei uns steht auf der Kippe. Denn den bisherigen Veranstalter Kulturidee GmbH wird es ab Oktober so nicht mehr geben. Er wird verkauft oder liquidiert. Die Wissenschaftsnacht im Städtedreieck Nürnberg-Fürth-Erlangen ist für die Macher zu einem zu hohen finanziellen Risiko geworden. Nach eigenen Angaben müssten sie eine Vorfinanzierung im höheren sechsstelligen Bereich stemmen. Und das lange bevor die ersten Einnahmen fließen. Zudem wird es immer schwieriger, ausreichend Sponsoren zu finden. Die lange Nacht der Wissenschaften hat bisher 12-mal stattgefunden. Ob das Format in einer anderen Form weitergeführt wird, ist derzeit unklar.
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3: Ich bin Moritz Einzel. Bei der Fußball-WM in den USA, Mexiko und Kanada ist ein Favorit gestolpert. Spanien kam nämlich im ersten Gruppenspiel gegen Weltmeisterschaftsneuling Kap Verde nicht über ein 0:0 hinaus. Der Europameister war zwar überlegen, aber vor dem Tor zu harmlos. Die Partie Belgien gegen Ägypten endete ebenfalls unentschieden 1:1. In diesen Minuten trifft Saudi-Arabien auf Uruguay und ab 3 Uhr gibt's dann noch die Partie Iran gegen Neuseeland. In Europa gibt es bald neue Rechte für Flugpassagiere. Nach jahrelangen Verhandlungen haben sich die EU-Staaten und das Europaparlament geeinigt. Zu den Maßnahmen gehören unter anderem, dass Familien im Flugzeug kostenlos Sitzplätze nebeneinander reservieren können und dass Ticketpreise übersichtlicher dargestellt werden. Bundeskanzler Merz hat die Einigung zwischen den USA und dem Iran auf einen Friedensdeal begrüßt. Kurz vor dem G7-Gipfel im französischen Evian gratulierte Merz Präsident Trump und der iranischen Seite. Jetzt müsse das Abkommen aber auch umgesetzt werden.
4: Die Straße von Hormuz muss dauerhaft und uneingeschränkt für die freie Schifffahrt geöffnet werden. Weitere Verhandlungen müssen in den nächsten Wochen sicherstellen, dass Iran sein militärisches Nuklearprogramm nachprüfbar und auf Dauer beendet.
3: Beim G7-Gipfel soll es auch um diplomatische Anstrengungen zur Beendigung des Ukraine-Kriegs gehen. Bayerns Ministerpräsident Söder will an der Ausweitung der Mütterrente festhalten. Der CSU-Chef hat deutlich gemacht,
5: dass die Mütterrente natürlich ein ganz wesentlicher Beitrag ist für das S in der CSU, für soziale Verantwortung. Aber der Stamm hat uns allen aufgegeben, vergesst die kleinen Leute nicht. Und deswegen ist es nicht mein Herzensanliegen, sondern ein Herzensanliegen der CSU als Ganzes.
3: Die Reform der Mütterrente soll im kommenden Jahr in Kraft treten. Damit sollen auch Frauen älterer Kinder die Erziehungszeiten bei der Rente angerechnet werden.
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6: Mit Tanja Scholl. Rauf aufs Rad und Kilometer sammeln. Die Aktion Stadtradeln hat begonnen. Und Nürnberg und Fürth wollen in diesem Jahr ein besonderes Zeichen setzen. Zum ersten Mal gibt es ein Stadtradeln-Derby. Beide Städte starten gleichzeitig in den Wettbewerb. Fürths Oberbürgermeister Thomas Jung.
7: Das Thema ist ja auch stadtübergreifend wichtig. Viele, die in Fürth arbeiten, die leben in Nürnberg und umgekehrt. Und deswegen ist Stadtradeln eine echte Challenge für beide Städte. Und wir sind da gut unterwegs und wollen eine natürlich faire Zusammenarbeit.
6: Fürth und Nürnberg veranstalten am 20. Juni einen gemeinschaftlichen Aktionstag rund um das Thema Radverkehr. Unter der Theodor-Heuss-Brücke in Nürnberg wird es verschiedene Informations- und Mitmachangebote geben.
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1: Zwei bekannte Filmnamen gibt es seit letzter Woche in unseren fränkischen Kinos. Masters of the Universe und der sechste Scary Movie Spaß.
2: Wir sind wieder da.
1: Nach 13 Jahren kann jetzt in Scary Movie 6 wieder über Horror und Grusel gelacht werden. Blutrünstige Mörder, Monster und übernatürliche Kreaturen machen erneut Jagd auf Cindy und Brenda, was aber keinen so recht interessiert.
3: Ich brauche hier Hilfe! Hilfe!
4: Bitch, wir machen gerade Pause! Ich esse meine Falafel und meine Schweineschwarten. Bitch!
1: Die drei Wayans-Brüder ziehen in Scary Movie 6 die großen Horrorhits der letzten Jahre durch den Kakao. Darunter Scream, Get Out oder auch Nope. Vor 15 Jahren musste Prince Adam in Masters of the Universe von seinem Heimatplaneten fliehen. Er landete auf der Erde und arbeitet seitdem in einer Personalabteilung. Aber Adam hat seinen Heimatplaneten immer noch im Kopf.
5: Sprechende Tiger, Raumschiffe und magische Schwerter, die einen Menschen so mächtig machen können wie ein Gott. Da, wo ich herkomme, sind diese Dinge real.
6: Diese Neigung zu Nerdzeug und schwertartigen Dingen kommt bei der Personalabteilung gar nicht gut an.
1: Doch er findet einen Weg zurück zu seinem Heimatplaneten und landet dort als spärlich bekleideter Held, um seine Welt wieder zurückzuerobern.
7: Wie fühlt sich so an, der mächtige Krieger zu sein?
8: Ganz ehrlich, also ich fühle mich echt gut. Allerdings frage ich mich, wo mein Hemd geblieben ist. Oder meine Hose. Sind die nachher wieder da oder muss ich die jedes Mal neu kaufen?
1: Fast 40 Jahre nach dem ersten Kinofilm ist die Neuauflage von Masters of the Universe fetziger und auch witziger geworden. Und für die Ohren gibt es starke Musik von Queen-Gitarrist Brian May. Stefan Grundler, Hitradio N1 Kinoredaktion.
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5: Ich bin Moritz Einzel. Im französischen Evian hat der G7-Gipfel begonnen. Dabei geht es unter anderem um den Krieg in der Ukraine. Und Kanzler Merz hat Hoffnung.
6: Die Ukraine ist heute in einer neuen Position der Stärke. Russland kann militärisch nicht gewinnen. Zudem ist seine Wirtschaft angeschlagen. Ich sage mit der sehr gebotenen Vorsicht und Zurückhaltung, erstmals kann sich hier langsam ein Fenster für die Diplomatie öffnen.
5: Zum Abkommen zwischen den USA und dem Iran sagte Merz, die Vereinbarung könne den Weg zu einer Erholung der Weltwirtschaft und einer Stabilisierung der Region bahnen. Bayerns Ministerpräsident Söder will an der umstrittenen Ausweitung der Mütterrente festhalten. Er hat die Maßnahme als Herzensanliegen der CSU bezeichnet.
7: Ich setze Beschlüsse um, aber ich stelle sie nicht wieder in Frage, wenn man sie erfolgreich hat. Deswegen ist das Thema Verlässlichkeit, Glaubwürdigkeit mit der Mütterrente eng verbunden. Und ja, die Mütterrente bleibt und sie wird auch kommen.
5: Auch Müttern älterer Kinder sollen die Erziehungszeiten bei der Rente angerechnet werden. Bei der Fußball-WM in den USA, Mexiko und Kanada haben sich Belgien und Ägypten 1:1 unentschieden getrennt. Bereits am frühen Abend unserer Zeit gab es noch ein Unentschieden und das war sensationell. Europameister Spanien kam nämlich gegen WM-Neuling Kap Verde nicht über ein 0:0 hinaus. Nach dem Spiel Saudi-Arabien gegen Uruguay kommt es ab 3 Uhr noch zum Aufeinandertreffen zwischen dem Iran und Neuseeland.
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8: Mit Tanja Scholl. Erneut ist eine Seniorin in der Nürnberger Heroldstraße Opfer einer dreisten Betrugsmasche geworden. Ein Pärchen hatte sich als Polizeibeamter ausgegeben und die Frau so um ihren Schmuck gebracht. Das Betrügerpaar rief die Frau an und warnte sie vor einem bevorstehenden Einbruch. Deshalb würden zeitnah Beamte zu ihr kommen, um ihre Wertsachen zu sichern. Als es kurz darauf klingelte, öffnete die Seniorin einem Mann und einer Frau die Tür. Das Duo trug eine Kommode mit mehreren tausend Euro an Schmuck aus der Wohnung, angeblich um das Möbelstück zu fotografieren. Als die ältere Dame misstrauisch wurde, waren die falschen Polizeibeamten bereits verschwunden. Laut der echten Polizei handelte es sich um eine etwa 30-jährige Frau und einen etwa 20 Jahre alten Mann. Die Ermittler bitten Zeugen, sich zu melden.
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4: Ich bin Moritz Einzel. Im französischen Evian hat der G7-Gipfel begonnen. Dabei geht es unter anderem um den Krieg in der Ukraine. Und Kanzler Merz hat Hoffnung.
5: Die Ukraine ist heute in einer neuen Position der Stärke. Russland kann militärisch nicht gewinnen. Zudem ist seine Wirtschaft angeschlagen. Ich sage mit der sehr gebotenen Vorsicht und Zurückhaltung, erstmals kann sich hier langsam ein Fenster für die Diplomatie öffnen.
4: Zum Abkommen zwischen den USA und dem Iran sagte Merz, die Vereinbarung könne den Weg zu einer Erholung der Weltwirtschaft und einer Stabilisierung der Region bahnen. Die EU hat die Beitrittsverhandlungen mit der Ukraine und der Republik Moldau begonnen. Vertreter beider Seiten starteten am Abend in Luxemburg offiziell die Gespräche zum ersten Themenblock. Dabei geht es etwa um das Justizsystem, den Grundwerteschutz und die Sicherheit. Bayerns Ministerpräsident Söder will an der umstrittenen Ausweitung der Mütterrente festhalten. Er hat die Maßnahme als Herzensanliegen der CSU bezeichnet.
6: Ich setze Beschlüsse um, aber ich stelle sie nicht wieder in Frage, wenn man sie erfolgreich hat. Deswegen ist das Thema Verlässlichkeit, Glaubwürdigkeit mit der Mütterrente eng verbunden. Und ja, die Mütterrente bleibt und sie wird auch kommen.
4: Auch Müttern älterer Kinder sollen die Erziehungszeiten bei der Rente angerechnet werden. Bei der Fußball-WM in den USA, Mexiko und Kanada haben sich Belgien und Ägypten 1:1 unentschieden getrennt. Bereits am frühen Abend unserer Zeit gab es noch ein Unentschieden und das war sensationell. Europameister Spanien kam nämlich gegen WM-Neuling Kap Verde nicht über ein 0:0 hinaus. Nach dem Spiel Saudi-Arabien gegen Uruguay kommt es ab 3 Uhr noch zum Aufeinandertreffen zwischen dem Iran und Neuseeland.
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7: Mit Tanja Scholl. Die lange Nacht der Wissenschaften bei uns steht auf der Kippe. Denn den bisherigen Veranstalter Kulturidee GmbH wird es ab Oktober so nicht mehr geben. Er wird verkauft oder liquidiert. Die Wissenschaftsnacht im Städtedreieck Nürnberg-Fürth-Erlangen ist für die Macher zu einem zu hohen finanziellen Risiko geworden. Nach eigenen Angaben müssten sie eine Vorfinanzierung im höheren sechsstelligen Bereich stemmen. Und das lange bevor die ersten Einnahmen fließen. Zudem wird es immer schwieriger, ausreichend Sponsoren zu finden. Die lange Nacht der Wissenschaften hat bisher 12-mal stattgefunden. Ob das Format in einer anderen Form weitergeführt wird, ist derzeit unklar.
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1: Lothar Matthäus rappt. Leute, ich kann nicht mehr. Ich habe den Lachflash meines Lebens bekommen. Hi, Lea hier für euch. Ich bin komplett zufällig über dieses Instagram-Reel gestolpert und ich kann einfach nicht mehr. Es ist ein kleiner Ausschnitt von der deutschen Nationalmannschaft 1994 bei der WM, ebenfalls in den USA. Mit dabei Fußballgrößen wie Mario Basler, Lothar Matthäus, Oliver Kahn und viele mehr. Und sie, Achtung, singen zusammen einen WM-Song mit den Village People. Und das Beste, Lothar Matthäus hat sogar einen eigenen Rap-Part. Ich würde sagen, wir hören mal ganz kurz rein.
2: Na, besser als in Hamburg sei nicht dumm. Ein Hamburger in den USA, der läuft nicht rum.
1: Ich kann nicht mehr. Und das sagen die Fußballer selber dazu.
3: Schlimm. Vor allem, weil man weiß, von den 22 Spielern waren 23 dabei, die nicht hinkommen. Und dann musste er den Scheiß da anhören. Also das war Vollkatastrophe.
1: Mario Basler einfach immer so trocken. Könnten wir eigentlich dieses Jahr nochmal einführen, oder? Aber ganz ehrlich, solange unsere Jungs besser Fußball spielen können als singen, haben sie auf jeden Fall alles richtig gemacht.
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1: Disclosure Day will be science fiction for some people, and Disclosure Day will be science reality for others.
2: Meisterregisseur Steven Spielberg sagt, dass sein neuer Film für einige Science Fiction und für andere wissenschaftliche Realität sein wird. Denn Disclosure Day, der Tag der Wahrheit, handelt von außerirdischem Leben auf unserer Erde.
3: Die Menschen stellen Fragen, stoßen auf Unbekanntes. Sie verlangen nach der Wahrheit. Diese 79-jährige Vertuschung muss aufhören.
2: Denn offenbar ist schon lange bekannt, dass Außerirdische bei uns sind. Der Aktivist Daniel und seine Freundin Jane wollen das Geheimnis aufklären.
4: Wenn sie rausfinden würden, dass wir nicht allein sind, wenn es ihnen jemand zeigen, es beweisen würde, würde ihnen das Angst machen?
5: Die Menschen haben ein Recht auf die Wahrheit. Sie gehört allen Milliarden Menschen. Du würdest mir nicht glauben, wenn ich es dir sage. Deshalb zeige ich es dir.
4: Was wirst du tun?
5: Ich enthülle es vor der ganzen Welt. Und zwar alles. Die Menschen haben ein Recht auf die Wahrheit. Sie gehört allen Milliarden Menschen.
2: Ja, aber werden die Menschen auch glauben, dass Außerirdische unter ihnen sind? Mit dieser Frage beschäftigt sich Steven Spielberg ganz besonders. Er sagt, dass wenn die Wahrheit herauskommt, es viel Desinformation geben wird, sodass die eine Hälfte der Menschen glaubt, dass sie hier sind und die andere nicht.
1: Even if the truth came out, there would be a lot of disinformation about that and you would still have a divided populace, half who believe they're here and the other half who believe no, they're not. And even with a verifiable truth, the question will remain, but is it the truth?
2: Diese Gedanken sind es, die Disclosure Day, der Tag der Wahrheit, zu einem besonderen Science-Fiction-Film machen. Und weil er von Steven Spielberg ist, gibt es dazu noch Spannung und tolle Bilder. Einfach großes Kino. Stefan Grundler, Hitradio N1, Kinoredaktion.
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